0: politisches Ende kaum noch zu verhindern sein.
1: Auf der Bahnstrecke zwischen München und Passau gibt es für Pendler erste Erleichterungen. Der Regionalexpress fährt wieder stündlich zwischen München und Plattling. Auch die Regionalbahn nach Landshut ist wieder regulär unterwegs. Zwischen Plattling und Passau bleiben allerdings bis Mitte Dezember Ersatzbusse im Einsatz. Die umfangreiche Sanierung der Strecke verläuft laut Bahn planmäßig.
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3: Immer aktuell, dank KI. Die Nacht ist klar und ruhig. Später teils sonnig, teils bewölkt, bei kaum Veränderungen beim Wetter. Morgen überwiegend bewölkt, bei bis zu 19 Grad. In Augsburg liegen die Temperaturen aktuell bei 7 Grad, in Dillingen bei 8 Grad.
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3: Ruhiger und störungsfreier Verkehr im Sendegebiet.
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3: Derzeit liegen uns keine Blitzer oder Abstandsmeldungen vor. Radio Augsburg wünscht eine gute Fahrt.
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1: Immer aktuell, dank KI. Die Nacht ist klar und ruhig. Später teils sonnig, teils bewölkt, bei kaum Veränderungen beim Wetter. Morgen überwiegend bewölkt, bei bis zu 19 Grad. In Augsburg liegen die Temperaturen aktuell bei 7 Grad, in Dillingen bei 8 Grad.
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1: A8 Stuttgart Richtung München zwischen Günzburg und Zusmarshausen. Linker Fahrstreifen wegen Nachtbaustelle gesperrt. Bis etwa 5.45 Uhr.
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1: Derzeit liegen uns keine Blitzer oder Abstandsmeldungen vor. Radio Augsburg wünscht eine gute Fahrt.
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1: Ich bin Joshua Heise. Der Sommer geht zu Ende und das heißt auch, die Heizsaison geht bald wieder los. Doch das wird dieses Jahr wohl teurer. Laut dem aktuellen Heizspiegel der Beratungsgesellschaft CO2 Online dürften vor allem die Preise für Heizöl und Holzpellets raufgehen. Beim Erdgas sehen die Experten aber trotz der gestiegenen Handelspreise eine leichte Entlastung. Ihr Tipp: richtig heizen und lüften sowie weniger Warmwasser verbrauchen. Die Bundesregierung hat einen neuen Tankrabatt auf den Weg gebracht. Nach Angaben des Finanzministeriums soll er von Anfang Oktober bis Ende Dezember gelten. Bundestag und Bundesrat müssen noch zustimmen. Ursula Winkler berichtet.
2: Mit dem Rabatt greift die Regierung zu einem erprobten Mittel. Wie schon im Mai und Juni soll der Liter Sprit so rund 17 Cent günstiger werden. Beim letzten Mal wurden die Preise gesenkt. Allerdings gaben die Mineralölkonzerne die Steuersenkung nicht komplett an Autofahrer weiter. Die Regierung plant daneben eine weitere, neue Maßnahme. Spätestens zum Jahreswechsel soll befristet ein Spritpreisdeckel kommen.
1: Auf dem Münchner Oktoberfest ist ein Mitarbeiter eines Fahrgeschäfts ums Leben gekommen. Nach Polizeiangaben hatte sich der Sicherheitsmann eines Freefall Towers wohl in einem Bereich aufgehalten, in dem er nicht hätte sein sollen. Die genaue Unfallursache wird jetzt untersucht. Ein Kriseninterventionsteam betreute die Augenzeugen des Unfalls. In Deutschland war dieses Jahr offenbar gut Kirschen essen. Die Obstbauern haben eine der besten Kirschenernten der letzten Jahre eingefahren. Insgesamt rund 48.500 Tonnen Süß- und Sauerkirschen. Das sind 8% mehr als im langjährigen Durchschnitt. Grund waren demnach das milde Frühjahr und nur wenige Frostschäden.
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3: Immer aktuell, dank KI. Die Nacht ist klar und ruhig. Später teils sonnig, teils bewölkt, bei kaum Veränderungen beim Wetter. Morgen überwiegend bewölkt bei bis zu 19 Grad. In Augsburg liegen die Temperaturen aktuell bei 7 Grad, in Dillingen bei 8 Grad.
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3: Auf der A8 Stuttgart Richtung München ist zwischen Günzburg und Zusmarshausen wegen einer Nachtbaustelle der linke Fahrstreifen gesperrt. Voraussichtlich bis 22. September 2026 gegen 5.45 Uhr.
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3: Derzeit liegen uns keine Blitzer oder Abstandsmeldungen vor. Habt ihr noch was gesehen? Schickt uns gerne eine WhatsApp ins Studio an die 0821 50 242 26.
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1: Immer aktuell, dank KI. Die Nacht ist klar und ruhig. Später teils sonnig, teils bewölkt, bei kaum Veränderungen beim Wetter. Morgen überwiegend bewölkt, bei bis zu 19 Grad. In Augsburg liegen die Temperaturen aktuell bei 7 Grad, in Dillingen bei 8 Grad.
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1: 8 Stuttgart Richtung München. Zwischen Günzburg und Zusmarshausen ist wegen einer Nachtbaustelle der linke Fahrstreifen gesperrt. Voraussichtlich bis zum 22. September 2026 gegen 5.45 Uhr.
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1: Derzeit liegen uns keine Blitzer oder Abstandsmeldungen vor. Habt ihr noch was gesehen? Schickt uns gerne eine WhatsApp ins Studio an die 0821 50 242 26.
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1: Ich bin Joshua Heise. NRW-Ministerpräsident Wüst hat sich für einen anderen Umgang mit der AfD ausgesprochen. Man habe zu viel über die Partei geredet und zu wenig darüber, was die Menschen zu ihr treibe, sagte der CDU-Politiker der Rheinischen Post. An seiner grundlegenden Ablehnung der AfD habe sich aber nichts geändert. Mit Blick auf die NRW-Landtagswahl nächstes Jahr sagte er wolle sich mehr den Problemen der Menschen zuwenden. Die Grüne Jugend hat die Grünen in Berlin dazu aufgefordert, eine Koalition mit der Linken und der SPD einzugehen. Bundessprecher Bobka sagte dem Redaktionsnetzwerk Deutschland, keine Partei habe stärker verloren als die CDU. Ein Bündnis mit ihr wäre ein massiver kognitiver Spagat. Die Grünen-Parteispitze hatte eine Koalition mit der Linken zuletzt an ein klares Bekenntnis gegen Antisemitismus geknüpft. In New York beginnt heute die politisch wichtigste Woche des Jahres bei den Vereinten Nationen. Mit einer Rede von US-Präsident Trump startet die UN-Generaldebatte. Tina Eck berichtet.
2: Trump will am Rande der Vollversammlung Vertreter der Golfstaaten treffen. Der eskalierende Iran-Krieg gefährdet Städte, US-Stützpunkte und wichtige Öl- und Schifffahrtswege in der Golfregion. Großbritannien, Frankreich und Kanada, die Palästina als Staat anerkennen, sprechen in New York über eine Zwei-Staaten-Lösung und Reden gibt es heute unter anderem von den Präsidenten aus der Türkei, Frankreich und dem britischen Premierminister Andy Burnham.
1: Im großen Führungsmachtkampf beim Fußball-Weltverband zeigt sich FIFA-Chef Infantino erstmals gesprächsbereit für Reformen. In einem Brief an die Präsidenten der 211 Mitgliedsverbände kündigte der Schweizer eine unabhängige Überprüfung der FIFA-Governance sowie Gespräche über eine Stärkung der Entscheidungsprozesse an. Seine erneute Kandidatur als Präsident will er aber nicht zurückziehen.
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3: Immer aktuell, dank KI. Heute früh ist es klar. Im weiteren Verlauf gibt es Sonne und Wolken im Wechsel. Es bleibt meist trocken. In Augsburg sind es aktuell 5 Grad, in Donauwörth 6 Grad. Morgen zeigt es sich überwiegend bewölkt bei bis zu 18 Grad.
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3: Alles frei auf den Straßen, keine Staus oder Verkehrsbehinderungen in der Region.
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3: Derzeit liegen uns keine Blitzer oder Abstandsmeldungen vor. Habt ihr noch was gesehen? Schickt uns gerne eine WhatsApp ins Studio an die 0821 50 242 26.
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1: Immer aktuell, dank KI. Heute früh ist es klar. Im weiteren Verlauf gibt es Sonne und Wolken im Wechsel. Es bleibt meist trocken. In Augsburg sind es aktuell 5 Grad, in Donauwörth 6 Grad. Morgen zeigt es sich überwiegend bewölkt bei bis zu 18 Grad.
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1: Auf der A8 in Richtung München ist zwischen Günzburg und Zusmarshausen wegen einer Nachtbaustelle der linke Fahrstreifen gesperrt.
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1: Derzeit liegen uns keine Blitzer oder Abstandsmeldungen vor. Habt ihr noch was gesehen? Schickt uns gerne eine WhatsApp ins Studio an die 0821 50 242 26.
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1: Ich bin Joshua Heise. Guten Morgen. Die Bundesregierung hat einen neuen Tankrabatt auf den Weg gebracht. Nach Angaben des Finanzministeriums soll er von Anfang Oktober bis Ende Dezember gelten. Bundestag und Bundesrat müssen noch zustimmen. Ursula Winkler berichtet.
2: Mit dem Rabatt greift die Regierung zu einem erprobten Mittel. Wie schon im Mai und Juni soll der Liter Sprit so rund 17 Cent günstiger werden. Beim letzten Mal wurden die Preise gesenkt. Allerdings gaben die Mineralölkonzerne die Steuersenkung nicht komplett an Autofahrer weiter. Die Regierung plant daneben eine weitere, neue Maßnahme. Spätestens zum Jahreswechsel soll befristet ein Spritpreisdeckel kommen.
1: Der CDU-Bundestagsabgeordnete Kuban fordert von Kanzler Merz einen klaren Entlastungsplan für die Bürger. Nötig seien strukturelle Veränderungen für Wachstum und konkrete Maßnahmen, die die Menschen im Portemonnaie spürten, sagte er dem Redaktionsnetzwerk Deutschland. Unter anderem schlägt Kuban niedrigere Energiepreise und ein Absenken der Mehrwertsteuer auf Grundnahrungsmittel vor. Auf dem Münchner Oktoberfest ist ein Mitarbeiter eines Fahrgeschäfts ums Leben gekommen. Nach Polizeiangaben hatte sich der Sicherheitsmann eines Freefall Towers wohl in einem Bereich aufgehalten, in dem er nicht hätte sein sollen. Fahrgäste waren demnach zu keiner Zeit in Gefahr gewesen. Die genaue Unfallursache wird jetzt untersucht. Ein Kriseninterventionsteam betreute die Augenzeugen des Unfalls. In New York starten die Vereinten Nationen heute in ihrer Vollversammlung in die Generaldebatte. Den Anfang macht eine Rede von US-Präsident Trump. Dabei wird es wohl um den Iran-Krieg und die damit verbundenen hohen Energiepreise, aber auch um die Ukraine oder die Regulierung von KI gehen. Außerdem wollen Dänemark, Grönland und die USA ein Abkommen zur Sicherheit Grönlands unterzeichnen.
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3: Immer aktuell, dank KI. Heute früh ist es klar. Im weiteren Verlauf gibt es Sonne und Wolken im Wechsel. Es bleibt meist trocken. In Augsburg sind es aktuell 5 Grad, in Donauwörth 6 Grad. Morgen zeigt es sich überwiegend bewölkt bei bis zu 18 Grad.
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3: A8 Stuttgart Richtung München zwischen Günzburg und Zusmarshausen. Wegen einer Nachtbaustelle ist der linke Fahrstreifen gesperrt. Voraussichtlich bis heute um etwa 5.45 Uhr.
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3: Derzeit liegen uns keine Blitzer oder Abstandsmeldungen vor. Seht ihr Staus und Blitzer, meldet sie gerne unter der 0821 50 242 26.
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1: Immer aktuell, dank KI. Heute früh ist es klar. Im weiteren Verlauf gibt es Sonne und Wolken im Wechsel. Es bleibt meist trocken. In Augsburg sind es aktuell 5 Grad, in Donauwörth 6 Grad. Morgen zeigt es sich überwiegend bewölkt bei bis zu 18 Grad.
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1: Vorsicht auf der B2, Augsburg Richtung München, zwischen Mering Nord in St. Afra und Märching. Personen auf der Fahrbahn.
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1: Derzeit liegen uns keine Blitzer oder Abstandsmeldungen vor. Seht ihr Staus und Blitzer, meldet sie gerne unter der 0821 50 242 26.
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1: Ich bin Stefan Schütz. Guten Morgen. Die Bundesregierung hat einen neuen Tankrabatt auf den Weg gebracht. Jetzt sind noch Bundestag und Bundesrat an der Reihe. Vom 1. Oktober bis zum Jahresende soll demnach die Energiesteuer auf Diesel und Benzin um 14 Cent pro Liter gesenkt werden. Mit der Mehrwertsteuer eingerechnet sollte tanken also bis zu 17 Cent günstiger sein. Ähnlich wie beim ersten Tankrabatt von Mai bis Juni. Tragisches Unglück auf dem Münchner Oktoberfest. Ein Mitarbeiter eines Freefall Towers ist nach einem Unfall am Abend an seinen schweren Verletzungen gestorben. Für Fahrgäste bestand laut Polizei zu keiner Zeit Gefahr. Joshua Heise berichtet.
2: Der Sicherheitsmann soll sich nach ersten Erkenntnissen der Polizei wohl in einem Bereich aufgehalten haben, in dem er nicht hätte sein dürfen. Er wurde wahrscheinlich erst von dem Fahrgeschäft getroffen und dann möglicherweise eingequetscht. Der 52-Jährige wurde zunächst reanimiert und ins Krankenhaus gebracht, wo er später verstarb. Augenzeugen vor Ort wurden durch ein Kriseninterventionsteam betreut. Der genaue Unfallhergang soll nun ermittelt werden.
1: Die Temperaturen sind teils schon herbstlich und das heißt auch, die Heizsaison geht bald wieder los. Doch die wird dieses Jahr wohl teurer. Laut dem aktuellen Heizspiegel dürften vor allem die Preise für Heizöl und Holzpellets raufgehen. Beim Erdgas sehen die Experten aber trotz der gestiegenen Handelspreise eine leichte Entlastung. Ihr Tipp, richtig heizen und lüften sowie weniger Warmwasser verbrauchen. Die Grüne Jugend hat die Grünen in Berlin dazu aufgefordert, eine Koalition mit der Linken und der SPD einzugehen. Bundessprecher Bobka sagte dem Redaktionsnetzwerk Deutschland, keine Partei habe stärker verloren als die CDU. Ein Bündnis mit ihr wäre ein massiver kognitiver Spagat, also ein Zustand, in zwei Richtungen gezogen zu werden. Die Grünen-Parteispitze hatte eine Koalition mit der Linken zuletzt an ein Bekenntnis gegen Antisemitismus geknüpft.
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3: Immer aktuell, dank KI. Im Laufe des Tages gibt es einen Wechsel aus Sonne und Wolken. Regen ist kaum ein Thema. Morgen wird es bei bis zu 19 Grad meist bewölkt. In Augsburg liegen die Temperaturen aktuell bei 3 Grad. In Krumbach ebenfalls 3 Grad. Dazu ist es klar und kühl.
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3: A8 Stuttgart Richtung München zwischen Günzburg und Zusmarshausen ist wegen einer Nachtbaustelle der linke Fahrstreifen gesperrt bis 22. September 2026, ca. 5.45 Uhr. Vorsicht auf der B2 Augsburg Richtung München zwischen Mehring Nord in St. Afra und Merching. Personen auf der Fahrbahn.
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3: Derzeit liegen uns keine Blitzer oder Abstandsmeldungen vor. 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
5: 6 einen schönen Start in den Dienstag wünsche ich euch. Viel muss man nicht sagen, heute um die Uhrzeit. Holen wir uns einen Kaffee, oder? Ich

7. Guten Morgen. Ihr hört Radio Augsburg. Wir sprechen gleich zur halben Stunde wieder über die aktuellen Blitzer bei uns in Augsburg und der Region. Welcher da aber wahrscheinlich nicht drin vorkommt, weil es eben eine Blitzersäule ist, ist der Superblitzer an der Sigmüller-Kreuzung in Friedberg. Der war jetzt lange außer Betrieb, nachdem ein LKW den, ganz lieb gesagt, umgeholzt hat. Jetzt wurde der aber wieder aufgebaut. Darüber und über andere Nachrichten aus Augsburg und der Region sprechen wir gleich um 9:30.

0: Wir haben es kurz vor 6:30. Guten Morgen.
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4: Ich bin Roland Stingel. Guten Morgen. Bei Kontrollen auf der A8 hat der Zoll Ende August zahlreiche Verstöße festgestellt. Die Beamten kontrollierten mehr als 250 Fahrzeuge. Dabei wurden rund 40 Strafverfahren eingeleitet, unter anderem wegen des Verdachts der Steuerhinterziehung und wegen Verstößen gegen das Waffengesetz. Außerdem mussten Waren in mehr als 30 Fällen nachversteuert werden. Insgesamt setzte der Zoll rund 36.000 Euro an Einfuhrabgaben fest. Sichergestellt wurden zudem etwa 10.000 Zigaretten sowie mehrere verbotene Gegenstände nach dem Waffen- und Sprengstoffgesetz. Der Superblitzer an der Segmüller-Kreuzung in Friedberg ist zurück. Die Blitzersäule am Chippenhamring wurde jetzt wieder aufgebaut. Sie war im Oktober vergangenen Jahres von einem Sattelzug beschädigt worden. Allein von Januar bis Oktober 2025 hatte der Blitzer rund 2500 Verkehrsverstöße registriert. In 230 Fällen gab es ein Fahrverbot. Wann der neue Blitzer wieder tatsächlich auslöst, verrät die Polizei nicht. Einsatzbereit ist die Anlage aber bereits. Im Landkreis Eicher-Friedberg gibt es ab nächstem Jahr nur noch ein einheitliches System für die Papiersammlung. Der Landkreis übernimmt die bisher gewerblichen Papiertonnen von Remondis. Rund 8000 Tonnen werden dafür zunächst erfasst und den jeweiligen Grundstücken zugeordnet. Nach der Registrierung bekommt sie einen weißen Barcode-Aufkleber und kann wie gewohnt weiter genutzt werden. Die Erfassung beginnt am 19. Oktober und läuft je nach Gemeinde bis spätestens 31. Oktober. Für die Bürger entstehen durch die Umstellung keine zusätzlichen Kosten. 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
5: Immer aktuell dank KI. Aktuell 3 Grad in Augsburg und 5 Grad in Nördlingen. Am Vormittag wechseln sich Sonne und Wolken ab. Am Nachmittag wird es milder und insgesamt ruhig. Morgen wird es freundlich, später ziehen Wolken auf bei bis zu 19 Grad.
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5: Aktuell liegen uns keine Verkehrsstörungen vor.
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5: Geblitzt wird in der Frauenstädter Straße in Wertingen. Seht ihr Staus und Blitzer, meldet sie gerne unter der 0821 50 242 26.
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0: Wir haben es 3 Minuten nach 7.
6: Guten Morgen. Guten Morgen, ich bin auch noch da.
0: Ja, hast es gerade aus dem Radio, also aus dem Nachrichtenstudio schnell hergeschafft. Und heute mal in lang
6: das
0: unterwegs.
6: Das erste Mal wieder langärmlich und mit sogar T-Shirts drunter und einer Fellunterhose, wollte ich gerade sagen. Ja,
0: lange Unterhose und Winterjacke hast du auch schon getragen.
6: Es wird heute wirklich, oder es ist recht frisch heute Morgen, finde ich.
0: Also ja, aber es 5, wird ja heute noch relativ angenehm mit 16 Grad. Ja, so langsam merkt man, dass der Herbst kommt.
6: Stimmt, aber
0: Der ist noch nicht da.
6: Nee, wir machen es uns schon warm, kuschelig, würde ich sagen jetzt hier. Ja.
0: Ich auch zum ersten Mal seit einem Jahr gefühlt im Pulli wieder. Mhm. Bisschen warm ist mir aber schon. Ja, trink mal einen Kaffee, würde ich
6: das
0: sagen.
6: Das machen wir.
0: Das wärmt von innen. Also gibt vieles, was von innen wärmt, aber um die Uhrzeit ist der Kaffee, glaube ich, das angebrachteste.
6: Das ist das Beste.
0: Schönen guten Morgen, wir sind David Kempin
6: und Roland Stingel. Servus.

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2: Wie viele Verbrechen geschehen in Augsburg? Wir schauen auf die verschiedenen Kategorien. Laut Stadt ist die Zahl der sogenannten Straftaten gegen die sexuelle Selbstbestimmung stark angestiegen. Sie hat sich in den letzten 15 Jahren verdoppelt. Von knapp 180 Straftaten im Augsburger Stadtgebiet vor 15 Jahren auf knapp 360 letztes Jahr. Das heißt grob, jeden Tag wird eine Straftat gegen die sexuelle Selbstbestimmung in Augsburg angezeigt. Darunter fallen sexuelle Nötigung bis Vergewaltigung und Kindesmissbrauch. Der sexuelle Missbrauch von Kindern ist mit rund 40 Taten pro Jahr seit Jahren aber gleich. Die Zahl der angezeigten Vergewaltigungen ist um rund ein Viertel gestiegen. Die Zahl der angezeigten Fälle sexueller Nötigung ist von rund 100 auf fast 300 gestiegen, hat sich also verdreifacht. Hier stelle ich aber die Vermutung in den Raum, dass sich Frauen auch wesentlich weniger gefallen lassen als früher und sexuelle Belästigung zum Beispiel einfach schneller anzeigen. Schauen wir noch auf andere Kategorien bei Straftaten. Zum Beispiel auf Körperverletzung, Raub und Erpressung. Hier sind die Zahlen auch leicht angestiegen. Von knapp 4.000 pro Jahr auf über 4.000 pro Jahr. Wobei man sagen muss, dass auch die Einwohnerzahl Augsburgs in den letzten 15 Jahren angewachsen ist. Die Zahl der angezeigten Diebstähle hat sich dagegen um rund ein Drittel verringert. Auf knapp 5.000 pro Jahr. Eine Erklärung habe ich bisher nicht gefunden, ehrlich gesagt. Hausfriedensbruch, Brandstiftung, Beleidigung sind mit gut 5.000 Straftaten pro Jahr gleich geblieben. Insgesamt bleibt die Zahl der Straftaten also gleich, bis auf die angezeigten sexuellen Belästigungen und die Diebstähle. Augsburg ist seit Jahren die zweitsicherste Großstadt Deutschlands nach München.
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Viertel vor sieben. Guten Morgen, ihr hört Radio Augsburg. Wir schauen aufs Wetter. Da messen wir aktuell 4 Grad in der Augsburger Innenstadt. Das ist echt sehr, sehr kalt. Stellenweise kann es aber tatsächlich bis zu 8 oder sogar 10 Grad haben. Vielleicht in der Tiefgarage. Bis zu 16 Grad werden es heute noch. Die Sonne scheint den ganzen Tag über immer mal wieder. Ein paar Wolken gibt's. Morgen deutlich mehr Sonne, aber nicht deutlich mehr Grad. 17 Grad morgen, das Maximum.

0: Wir haben 7:07. Guten Morgen, ihr hört Radio Augsburg. Der neue Tankrabatt, der hat eine weitere Hürde genommen. Es sieht gut aus für die 17 Cent Rabatt pro Liter Benzin und Diesel. Das würde bedeuten, dass wir immer noch bei über 2 Euro stehen. Ich habe es heute Morgen gesehen, da war der Sprit bei, jetzt lasst mich nicht lügen, ich muss jetzt mal googeln, ich komme schon durcheinander, bei welchem Zehnerschritt wir sind, waren es 2,39 Euro, waren es 2,29 Euro. Es waren tatsächlich Super E10. Ja, brauche ich kurz ein Momentchen. Ah, 2,15 Euro zum Teil. Dann waren es 2,19 Euro. Tatsächlich, heute Morgen ist immer noch viel zu viel. Und mit 17 Cent Rabatt wären wir immer noch bei über 2 Euro, aber haben oder nicht haben. Wir sprechen gleich in den Nachrichten darüber.
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1: Ich bin Roland Stingel. Der 36-jährige Manuel Knoll aus dem Landkreis Dillingen wird neuer bayerischer Staatsminister für Jugend und Demokratie. Ministerpräsident Markus Söder hat den CSU-Politiker gestern auf der Klausurtagung der CSU-Landtagsfraktion in Klosterbanz vorgestellt. Weil er seine Ausfahrt verpasst hatte, ist ein Reisebusfahrer am Sonntagnachmittag auf der A8 bei Dasing rückwärts gefahren und hat einen Unfall verursacht. Der 64-Jährige stoppte den Bus in Richtung München und wollte zurück zur Ausfahrt. Ein Autofahrer hinter ihm konnte nicht mehr rechtzeitig bremsen und prallte in das Heck. Der Schaden 100.000 Euro. Und damit zu weiteren Meldungen aus Bayern, Deutschland und der Welt.
2: Ich bin Stefan Schütz. Guten Morgen. Der neue Tankrabatt hat eine weitere Hürde genommen. Das Bundeskabinett hat beschlossen, die Steuer zu senken und somit sollen Diesel und Benzin um 17 Cent je Liter günstiger werden. Bundesrat und Bundestag sollen in dieser Woche zustimmen, damit die Maßnahme ab dem 1. Oktober greift und bis Jahresende andauert. Die Kosten belaufen sich auf rund 2,5 Milliarden Euro. Viele ziehen jetzt los in Schule oder zum Arbeitsplatz und hier ist Vorsicht geboten. Laut der gesetzlichen Unfallversicherung gab es 2025 knapp 91.000 Schulwegunfälle, ein Plus von gut 3.000. Es gab auch mehr Unfälle auf dem Weg zur Arbeit. Lea Matschulat berichtet.
3: Nach dem Bus gerannt und umgeknickt, mit dem Rad blöd am Bordstein hängen geblieben und gestürzt. Zwei typische Unfallsituationen auf dem Weg ins Büro oder in die Schule. Manchmal übersieht einen auch ein abbiegender Wagen. Nehmt mehr Rücksicht aufeinander, ist der Appell nicht nur der gesetzlichen Unfallversicherung, vor allem auf Kinder. Sie können viele Situationen im Straßenverkehr noch nicht gut einschätzen.
2: Auf dem Münchner Oktoberfest ist ein Mitarbeiter eines Fahrgeschäfts tödlich verunglückt. Der Unfall hat sich an einem Freefall-Turm ereignet, bei dem Gondeln aus großer Höhe in die Tiefe rauschen. Der 52-Jährige soll sich in einem Bereich aufgehalten haben, in dem er nicht hätte sein dürfen. Mit lebensgefährlichen Verletzungen ist er ins Krankenhaus gekommen. Dort ist er gestorben. Die Umstände werden noch ermittelt. Vor der nahenden Grippesaison ruft das Robert-Koch-Institut Eltern dazu auf, Kinder mit gesundheitlichen Risikofaktoren impfen zu lassen. Dies sei bei maximal 10% der Fall, heißt es. Grund, die Grippe werde nicht als Bedrohung wahrgenommen. Laut RKI sollten Kinder mit chronischen Erkrankungen der Atemorgane, Herz-Kreislauf-Erkrankungen, Diabetes oder Adipositas geimpft werden.
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4: Kleines bisschen erschrocken bin ich heute Morgen, als ich die Zahl gesehen habe. 5 Grad messen wir gerade in der Augsburger Innenstadt. Der Herr Stingel hat heute auch schon lange Klamotten an.
1: Genau, das erste Mal seit gefühlt einem halben Jahr wieder.
4: Ja.
1: Und heute das erste lange Armhemd wieder.
4: Gewöhnen wir uns dran. Die nächsten Tage wird es nämlich nicht wärmer. 16 Grad heute, das Maximum morgen 17 Grad. Aber die Sonne scheint immer mal wieder.
1: Das ist schön.
4: Und wir sollen trocken bleiben.
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4: 7:03. Guten Morgen auf die Straßen. A8 Stuttgart Richtung München zwischen Günzburg und Zusmarshausen. Vorsicht, hier ist der linke Fahrstreifen nach einem Unfall blockiert. Es besteht Gefahr durch Personen auf der Fahrbahn. Und ansonsten haben wir noch die B2 Donauwörth Richtung Augsburg. Bisschen dichter Verkehr vor dem Autobahnkreuz.
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4: Heute Morgen in Augsburg in der Lindenstraße, Lichhausen in der Stetzlinger Straße und dann haben wir noch einen in Hohenreichen in der Frauenstädter Straße. Alle Blitzer gibt's auf radioaugsburg.de und in der Radio Augsburg App. Und wer noch was gesehen hat, darf es gerne melden unter der 0821 50 24 26.
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4: Jetzt kommt er so langsam.
1: Es ist soweit.
4: Ja, ich habe schon die ersten farbigen Blätter gesehen und ich dachte, ich könnte heute Mittag mal ein cooles Bild machen, wenn die Sonne scheint.
1: Ja.
4: Schon so ein bisschen Laub vor dem Rathaus. Ein großes Problem, da ist ja weit und breit kein Baum.
1: Und es ist eine große Baustelle, also beziehungsweise am der Palachturm.
4: Genau, die ist alles irgendwie ein bisschen, also da vielleicht nicht, aber im Siebentischwald, da können wir bald schon
1: Herbstbilder machen. Das auf jeden Fall, das ist schön. Und das heute Nacht um 2.05 Uhr.
4: Ab 2.05 Uhr quasi.
1: Denn da geht's los. Da beginnt der Herbst ganz offiziell hier bei uns.
4: Da werden dann auf einen Schlag alle Blätter gelb.
1: Ja, so ist das.
4: Und auf einmal schmeckt Kürbis viel besser.
1: Genau.
4: Wir sprechen gleich darüber.
1: Wie es aussieht, im Siebentischwald zum Beispiel, das werden wir gleich erfahren.
4: In wenigen Minuten.
1: Wir sind
4: David Kempin
1: und Roland Stingel.
4: Guten Morgen.
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0: 12 Minuten nach 7. Guten Morgen, ihr hört Radio Augsburg. Die ersten Blätter verfärben sich schon orange-rot. In den Alleen fallen schon die Haselnüsse und Kastanien von den Bäumen. Und die Temperaturen, die werden wieder ein bisschen frischer. Der Herbst hält Einzug in Augsburg. Und zum kalendarischen Herbstanfang in der kommenden Nacht hat Roland Stingel für uns diese besondere Stimmung jetzt in Augsburg mal eingefangen.
1: Nebelschwaden ziehen am Morgen wieder über die Felder, die Temperaturen sind nicht mehr ganz so heiß und die Landschaft, die färbt sich wieder bunt. Da ist er nun, der Herbst.
2: Herbst ist halt eine normale Jahreszeit im Ablauf der vier Jahreszeiten. Und das Schöne bei uns, dass man verschiedene Jahreszeiten hat. Im Vergleich oft zu Ländern, wo nur Hitze oder Kälte oder so ist, ist der Herbst eine schöne Jahreszeit.
1: Und nicht nur das. Wenn sich die Blätter verfärben, die Kastanien von den Bäumen fallen und die Sonne an Kraft verliert, dann ist ganz klar, die farbigste und schillerndste Jahreszeit ist da.
3: Ja, der Herbst ist bei Sonne und blauem Himmel und goldenen Blättern schön. Und bei Nebel und bei regnerisch im November eben nicht so arg schön. Da warte ich immer, dass es wieder früher wird. Die Farbvielfalt in der Natur.
4: Es wird kühler, man schwitzt nicht mehr so sehr, es wird bunt, die Blätter ändern ihre Farben. Tja, wird gemütlicher, die Tage werden kürzer.
5: Ja, der goldene Herbst. Also ich bin so ein Typ, wenn die Blätter sich verfärben und alles so schön bunt wird.
2: Das ist immer nach Kanada.
5: Ja, der Indiensommer wäre immer so mein Traum.
2: Da gehen wir in sieben Tischwald, haben wir es auch.
1: Ja. Ein bisschen Indiensommer also auch in Augsburg. Der Herbst hat natürlich auch seine schönen Seiten. Und auf was freuen wir uns jetzt ganz besonders?
6: Oh, auf die längere Abend am Sofa.
1: Oder auf?
7: Auf was ich mich besonders freue, wenn der Sommer wieder kommen wird.
1: Tja, bis der wieder kommt, dauert es noch ein paar Monate. Hoffe mal auf einen goldenen Herbst und einen milden Winter.
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17 Minuten nach 7. Guten Morgen, ihr hört Radio Augsburg. So ein bisschen traurig bin ich heute Morgen. Wir verabschieden uns von dem wunderbaren Sommer, der stellenweise echt viel zu heiß war. Heute Nacht beginnt der Herbst und das sehen wir heute schon. 5 Grad messen wir in der Früh. So langsam werden die Blätter auch gelb und so wirklich warm wird es heute auch nicht mehr. 16 Grad das Maximum, dazu aber viel Sonne. Morgen auch viel Sonne. Morgen ist dann der erste Tag vom goldenen Herbst.

0: Guten Morgen.
1: Guten Morgen.
0: Ihr hört Radio Augsburg, wir haben 8:04 und
1: ja.
0: Zur Wiesnzeit sind nicht nur die Besucher voll.
1: Nee, sondern auch die Züge, im wahrsten Sinne des Wortes. Und das bereitet unserem Landrat Martin Zeil ein bisschen Kopfzerbrechen. Wir sprechen gleich darüber in den Nachrichten 3:30 bei Radio Augsburg.

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4: Guten Morgen. Der Bahnverkehr zum Oktoberfest sorgt rund um Augsburg für Probleme. Landrat Martin Seiler warnt deshalb vor möglichen Bahnengpässen. Besonders betroffen ist die Strecke zwischen Buchloe und Kaufering, die derzeit nur eingleisig befahrbar ist. Viele Wiesnbesucher fahren aus diesem Grund über die ohnehin schon ausgelastete Strecke über Augsburg nach München. Zum Oktoberfest kommen täglich rund 100.000 zusätzliche Bahnreisende nach München. Seiler will deshalb wissen, wie viele zusätzliche Züge oder Ersatzbusse eingesetzt werden und wie auf besonders hohe Fahrgastaufkommen reagiert werden soll. Betroffen sind vor allem Pendler aus dem südlichen Landkreis Augsburg, unter anderem aus Schwabmünchen, Bobingen und Untermaitingen. Seiler fordert außerdem, dass Reisende frühzeitig über Einschränkungen und alternative Verbindungen informiert werden. In Augsburg wird aktuell darüber diskutiert, ob Schwarzfahren weiterhin strafrechtlich verfolgt werden soll. Wer ohne Tickets Bus oder Tram fährt, kann nach derzeitiger Rechtslage neben einer Geldstrafe auch eine Freiheitsstrafe bekommen. Die Initiative Freiheitsfonds fordert, diese Strafverfolgung abzuschaffen. Morgen soll das Thema im Fachausschuss und am Donnerstag im Stadtrat behandelt werden. Augsburg ist in einem aktuellen KI-Reißvergleich nicht unter den beliebtesten deutschen Städten gelandet. Eva Fischer hat die Details für uns.
5: 5 KI-Modelle, darunter ChatGPT, Gemini und Microsoft Copilot, haben 100 deutsche Städte als Reiseziele bewertet. Augsburg landete dabei auf Platz 31. An der Spitze steht Heidelberg, gefolgt von Dresden und Freiburg. München landet auf Platz 4. International liegt Rom vorne, vor Paris und Barcelona. Bei den Veranstaltungen schneiden die Bayreuther Festspiele besonders gut ab. Das Oktoberfest in München kommt im KI-Vergleich auf Platz 9.
4: Vielen Dank, Eva. 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Wir schauen auf das Wetter für diesen Dienstag. Es sieht ja eigentlich ganz gut aus, oder?
6: Ja, eigentlich sieht's ganz gut aus, aber wenn man dann mal den Arm nach draußen streckt oder tatsächlich schon die ersten Schritte draußen an der frischen Luft gemacht hat, dann wird einem recht kalt und zwar ziemlich schnell. Es ist nämlich sehr, sehr frisch. 5 Grad messen wir in Augsburg in der Morellstraße, 4 Grad in Neuss, 16 Grad werden es heute noch. Dazu scheint die Sonne recht viel, ein paar Wolken sind unterwegs. Wir bleiben trocken heute Morgen und voraussichtlich auch übermorgen.
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6: 8:03. Guten Morgen auf die Straßen. Aktuell haben wir eine Störungsmeldung auf der A8 Richtung München zwischen Günzburg und Zusmarshausen. Das ist der linke Fahrstreifen nach einem Unfall blockiert. Vorsicht, hier sind Personen auf der Fahrbahn. Ansonsten haben wir noch ein bisschen dichten Verkehr auf der B17 Richtung Landsberg zwischen Stadtbergen und Bärenkeller.
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6: Heute Morgen in Augsburg in der Lindenstraße, Lechhausen-Stetzlinger Straße und in Hohenreichen in der Frauenstädter Straße. Alle Blitzer gibt's auf radioaugsburg.de und in der Radio Augsburg App. Und wer noch was gesehen hat, darf es gerne melden. Die Nummer ins Studio ist die 0821 50 24226.
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6: Wir machen gleich einen Ausflug nach Gersthofen. Da soll im Oktober das Stadthotel wieder öffnen. Was da auf uns wartet, das schauen wir uns gleich an. Ich bin David Kempin. Guten Morgen.
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0: 9:41 Uhr. Guten Morgen.
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0: In Gershofen soll im Oktober das Stadthotel wieder öffnen. Das markante Gebäude an der Bahnhofstraße steht seit November vergangenen Jahres leer. Jetzt gibt's den neuen Pächter. Karan Kumar von der Karanova Holding übernimmt das Hotel. Er betreibt bereits das indische Restaurant Flames and Flowers im Erdgeschoss. Das Hotel wird derzeit saniert. Geplant sind 46 Zimmer, 30 Stellplätze und eine neue Bar mit längeren Öffnungszeiten. Sie soll nicht nur für Hotelgäste, sondern auch für Gersthoferinnen und Gersthofer ansprechen. Mitte oder Ende Oktober sollen dann die ersten Gäste wieder im Stadthotel übernachten können.
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Schönen guten Morgen, ihr hört Radio Augsburg. Wir haben es 7:45 und wir messen aktuell 5 Grad in der Augsburger Innenstadt. 16 Grad werden es heute noch. Ja, dazu bleibt die Sonne relativ viel draußen.

0: Minuten vor 8. Guten Morgen, ihr hört Radio Augsburg. Draußen ist es kalt, 5 Grad messen wir aktuell nur in der Augsburger Innenstadt. Das heißt, bei vielen läuft sie vielleicht schon, die Heizung. Und Heizen könnte teurer werden. Das liegt am Heizöl und den Holzpellets. Wir sprechen gleich darüber in den Nachrichten.
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1: Ich bin Roland Stingel. Der Bahnverkehr zum Oktoberfest sorgt rund um Augsburg für Probleme. Landrat Martin Seiler warnt deshalb vor möglichen Bahnengpässen. Besonders betroffen ist die Strecke zwischen Buchloe und Kaufering, die derzeit nur eingleisig befahrbar ist. Viele Wiesnbesucher fahren aus diesem Grund über die ohnehin schon ausgelastete Strecke über Augsburg nach München.

0: Geist-Dillingen investiert knapp 400.000 Euro in einen neuen Einsatzleitwagen. Das Fahrzeug soll bei größeren Schadenslagen die Koordination der Einsatzkräfte unterstützen. Der neue Wagen ersetzt zwei ältere Fahrzeuge aus den Jahren 2003 und 2009. Und damit zu weiteren Meldungen aus Bayern, Deutschland und der Welt.
1: Ich bin Stefan Schütz. Guten Morgen. Die kühleren Temperaturen sind da und damit beginnt die Heizsaison. Laut der Beratungsgesellschaft CO2 Online dürften Heizöl und Holzpellets teurer werden. Beim Erdgas sehen Fachleute der Organisation dagegen eine leichte Entlastung. Thomas Bremser berichtet.
2: Für eine 70 Quadratmeter Wohnung erwarten Sie einen Anstieg auf rund 1.300 Euro bei Heizöl. Bei Holzpellets fällt das Plus etwas geringer aus, noch geringer bei Fernwärme und Wärmepumpen. Menschen, die mit Erdgas heizen, dürfen sogar weniger zahlen. Die Gesellschaft glaubt, dass viele Haushalte ihre Heizkosten deutlich senken könnten, wenn sie richtig heizen und lüften würden.
1: Die Bundesregierung hat einen neuen Tankrabatt auf den Weg gebracht. Vom 1. Oktober bis zum Jahresende soll demnach die Energiesteuer auf Diesel und Benzin um 14 Cent pro Liter gesenkt werden. Mit der Mehrwertsteuer eingerechnet sollte tanken also bis zu 17 Cent günstiger sein je Liter. Bundestag und Bundesrat sollen diese Woche noch zustimmen. Zusätzlich plant die Regierung noch einen Spritpreisdeckel, dessen Höhe noch unklar ist. Das Münchner Oktoberfest wird von einem schweren Unfall überschattet. Ein 52 Jahre alter Mitarbeiter eines Fahrgeschäfts ist nach einem Unfall an seinen schweren Verletzungen gestorben. Zu dem Vorfall war es an einem Freefall-Turm gekommen. Der Mann soll sich ersten Erkenntnissen nach in einem Bereich aufgehalten haben, wo er nicht hätte sein dürfen, so die Polizei. Ein Kriseninterventionsteam betreute Augenzeugen des Unfalls. Nach ihrem Wahlsieg in Berlin will die Linke, Grünen und SPD Sondierungsgespräche über eine gemeinsame Regierung anbieten. Spitzenkandidatin Ehralp kündigte an, in möglichen Koalitionsverhandlungen die Vergesellschaftung großer Wohnungskonzerne gegen Entschädigung in den Mittelpunkt zu stellen. Rechnerisch möglich wäre auch ein Bündnis aus CDU, Grünen und SPD.
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4: Da messen wir heute Morgen 5 Grad in der Augsburger Innenstadt. 4 Grad sind es noch in Bobingen. Es wird ein kleines bisschen wärmer, aber weit weg von so wirklich warm. 16 Grad das Maximum. Dazu einen Mix aus Sonne und Wolken.
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4: 8:03. Guten Morgen auf die Straßen B2 Donauwörth Richtung Augsburg. Dichter Verkehr vor dem Autobahnkreuz und nach dem Autobahnkreuz geht's weiter auf der B17 Richtung Landsberg. Zwischen Leitershofen und Bärenkeller haben wir ca. 4 Kilometer dichten Verkehr bis Stau.
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4: Heute Morgen in Hohenreichen, in der Frauenstädter Straße, dann noch in Augsburg, in der Lindenstraße und Lechhausen-Stetzlinger Straße. Habt ihr noch was gesehen? Staus und Blitze dürft ihr uns gerne melden unter der 0821 50 24226.
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4: Deine Ausbildung ist schon ein Ticken her,
0: oder? Ja, ist schon eine Zeit lang her, so ein paar Tage auf jeden Fall. Ja. Und ich habe 2 Ausbildungen gemacht. Ich bin einmal gelernter Süßwarentechniker, also kann schön Pralinen basteln und machen. Und Bürokaufmann.
4: Und dann irgendwie im Radio gelandet.
0: Und dann bin ich hier gelandet. Wie ich das gemacht habe, weiß ich auch nicht.
4: Ein bisschen was von allem, aber du hast jede Ausbildung fertig gemacht.
0: Auch, jede Ausbildung war fertig. Ich habe auch IHK, also die Ausbildung bei der IHK gemacht, habe ein IHK-Zeugnis zu Hause. Also ich bin wirklich ausgebildeter Bürokaufmann und Süßwarentechniker.
4: Ja, ich war immer nur hier beim Radio.
0: Ja, ist auch schön.
4: Aber wie war das bei dir damals? Du bist aus der Schule raus und dann hat man überlegt, was macht man? Und dann hat man einfach geguckt, was in der Nähe gibt, oder?
0: Ja, genau so war das ungefähr. Und dann hat man sich eben das Beste rausgepickt, beziehungsweise was mit meinem Zeugnis eben möglich war.
4: Ja, genau. Und dann so wird's Süßwarentechniker.
0: Genau, dann war das Süßwarentechniker. War auch nicht schlecht.
4: Ja, bei mir war es, ich habe in der Schule halt überlegt, was ich so gern mache. Ich red gern, ein bisschen Blödsinn. Ja. Und dann dachte ich, komm, kann man ja vielleicht auch beruflich machen. Und das ist tatsächlich, also ich habe Glück gehabt und du hast Glück gehabt. Wir sind beide sehr zufrieden mit unserem Beruf. Ja. Aber es ist schon ein bisschen schwierig, einen Beruf zu finden, der einem Spaß macht. Deswegen sind auch noch ganz viele Ausbildungsplätze unbesetzt. Ja. Und dafür gibt es jetzt eine neue Plattform zur Berufsorientierung, damit man sich mal ein bisschen umschauen kann, was einem denn Spaß machen könnte.
0: Und dazu gleich mehr hier bei uns in wenigen Minuten. Es geht um einen berühmten Schauspieler auch.
4: Genau. Und der hat den gleichen Nachnamen wie ein ehemaliger Gesundheitsminister.
0: Ja.
4: Den kenne ich nämlich.
0: Okay.
4: Ich kenne den Schauspieler gar nicht.
0: Das sagen wir unsere Namen erstmal noch.
4: David Kempin.
0: Und Roland Stingel.
4: Guten Morgen.
0: Morgen.
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0: Guten Morgen, ihr hört Radio Augsburg, 14 Minuten nach 8. Mit September hat das neue Ausbildungsjahr ja begonnen. Noch immer sind aber ganz viele Betriebe auf der Suche nach einem passenden Azubi. In der ganzen Region Bayerisch-Schwaben sind rund 4% weniger Ausbildungsverträge neu abgeschlossen worden. In der Stadt Augsburg sogar fast 7% weniger. Und das ist nicht nur bei uns so, sondern deutschlandweit. Deshalb gibt es jetzt eine neue Plattform zur Berufsorientierung, die der Schauspieler Heiner Lauterbach zusammen mit seiner Frau gegründet hat.
1: Ja, es ist eines der wichtigsten Themen, die unsere Gesellschaft betrifft. Mit Berufsorientierung, abgesehen davon, haben wir alle zu tun im Laufe unseres Lebens. Erstmal mit der eigenen, dann mit der Kinder, mit der Freunde und Verwandten. Also so wie wir unsere Jugend jetzt ausbilden, so wird es uns später gehen.
0: Aber was hilft den jungen Menschen bei der Berufsorientierung? Wir haben in Augsburg mal nachgefragt.
2: Ich habe in verschiedenen Bereichen Praxiserfahrung gesammelt und danach war mir dann eigentlich auch klar, wo ich beruflich hin will.
3: Also ich habe wirklich Glück gehabt. Bei mir im Familienkreis waren halt wirklich sehr viele unterschiedliche Berufe und ich konnte dann mit den Leuten sprechen und die haben mir gute Tipps gegeben und dann wusste ich irgendwann, okay, gut, in die Richtung geht's für mich.
4: Ja, also ich fand das damals gar nicht so einfach. Ich habe mich da ein bisschen alleingelassen gefühlt. Also in der Schule gab es nicht so wirklich viele Informationen. In der Familie hat man auch nicht so viel erfahren, das war schwierig.
0: Frust bei Jugendlichen, die sich nicht entscheiden können und Frust bei Unternehmern, die keine passenden Azubis finden. Genau das möchte Heiner Lauterbach mit seiner Plattform Meet Your Master Next Generation jetzt ändern.
1: Bei uns sollen Berufe Gesichter bekommen, echte Geschichten und spannende Erfahrungsberichte. Wir geben Berufen eine Bühne, wenn man so will.
0: Lauterbach produziert Kurzfilme zu den einzelnen Berufen. Die Filme werden dann in den Schulen in Augsburg und der Region gezeigt, um die Jugendlichen nicht nur zu informieren, sondern auch zu inspirieren. Promis wie der Sportmediziner Müller Wohlfahrt, Comedian Anke Engelke und Autor Sebastian Fitzek machen schon mit.
1: Jugendliche sehen dann, oh, das könnte ja ich sein.
0: Im Moment sucht Heiner Lauterbach noch nach Unternehmen, die bei der Aktion mitmachen, die also bereit sind, in einem Film von Heiner Lauterbach ihren Beruf vorzustellen.
1: Wir haben pro Ausbildungsberuf nur einen Partner. Wer also seinen Beruf besetzt, gibt ihm eine Bühne, bundesweit und direkt im Klassenzimmer. Abgesehen davon bringe ich mich persönlich als Regisseur ein. Also wer schon immer mal mit mir zusammenarbeiten wollte, der hat dann die Gelegenheit.
0: Das klingt nach einer Riesenchance. 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

Guten Morgen, ihr hört Radio Augsburg. Das Wetter, das spielt heute Morgen noch nicht so ganz mit. Es ist ziemlich kalt draußen, 5 Grad messen wir aktuell nur, die Sonne scheint aber schon. Macht sie heute den ganzen Tag bei bis zu 16 Grad.

0: 3 Minuten vor 8:30. Guten Morgen.
1: Schönen guten Morgen.
0: Ihr hört Radio Augsburg gleich um 8:30 mit Nachrichten.
1: Mhm. Und bitte nicht erschrecken heute, wenn ihr in der Stadt unterwegs seid. Es wird schreiende Tiere zu hören sein heute so ab 12:30 Uhr in der Stadt. Was es damit auf sich hat, gleich mehr bei uns in den Nachrichten.

0: Ganz kurz vor 8:30, guten Morgen.
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4: Guten Morgen. Schrei von ängstlichen und sterbenden Tieren sind heute in Augsburg zu hören. Auf dem Martin-Luther-Platz steht am frühen Nachmittag ein nachgebauter Schweinetransport-LKW. Die Tierrechtsorganisation PETA spielt dort Tonaufnahmen von Tierschreien ab und möchte mit der Aktion auf das Leid von Tieren in der Fleischindustrie aufmerksam machen. Die Tierschützer wollen die Menschen dazu bewegen, sich für eine fleischlose Ernährung zu entscheiden. Besonders kritisieren sie die Haltung von Schweinen in landwirtschaftlichen Betrieben in Deutschland. Nach Ansicht von PETA werden die Tiere dort teilweise unter schlechten Bedingungen gehalten und anschließend zum Teil über hunderte Kilometer dicht gedrängt zu Schlachthöfen transportiert. Der 36-jährige Manuel Knoll aus dem Landkreis Dillingen wird neuer bayerischer Staatsminister für Jugend und Demokratie. Ministerpräsident Markus Söder hat den CSU-Politiker gestern auf der Klausurtagung der CSU-Landtagsfraktion in Klosterbanz vorgestellt. Das neue Ministeramt wird damit erstmals geschaffen. Knoll ist derzeit Landesvorsitzender der Jungen Union Bayern. Er sagte, die Nachricht sei für ihn kaum zu fassen. Er habe das Angebot von Söder sofort angenommen. Künftig soll er sich unter anderem um die Interessen junger Menschen und das Thema Demokratie kümmern. Mit Knoll kommt erstmals ein Mitglied der bayerischen Staatsregierung aus dem Landkreis Dillingen. Beim Heimspiel der Augsburger Panther am vergangenen Sonntag ist es zu einem rassistischen Vorfall mit anschließender Gewalt gekommen. Der Verein reagiert darauf nun mit Stadionverboten. Die Panther verurteilen sowohl den rassistischen Übergriff als auch die Gewalt, mit der darauf reagiert wurde. Was genau vorgefallen ist, teilte der Verein nicht mit. 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Wir schauen auf das Wetter für diesen Dienstag.
0: Und kalt ist es nach wie vor, 6 Grad, messen wir gerade in der Augsburger Innenstadt. Kollegin Eva Fischer kam gerade rein und meinte, es ist kalt draußen. Ich traue ihr zu, dass sie, nachdem sie im Sommer schon Handschuhe auf dem Fahrrad anhatte, heute vielleicht sogar mit Schneeketten hergekommen ist. 16 Grad werden es heute noch, dazu einen Sonne-Wolken-Mix. Morgen mehr Sonne und 1 Grad mehr bis zu 17 Grad.
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0: 8:58, guten Morgen auf die Straßen. Auf der B17 Richtung Landsberg. Der dichte Verkehr lockert sich langsam auf zwischen Bärenkeller und Göggingen. Ansonsten liegen uns keine Störungsmeldungen vor. Nur noch eine Baustelle auf der A8 Richtung München zwischen Burger und Zusmarshausen. Ist der linke Fahrstreifen gesperrt bis heute Nachmittag. Ansonsten alles frei.
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0: Da tut sich heute Morgen recht wenig. Die Polizei ist ein bisschen faul, könnte man fast sagen. In Augsburg wird geblitzt am Klinkertor, in Lechhausen in der Stetzlinger Straße und in Hohenreichen in der Frauenstädter Straße. Alle Blitze gibt's nochmal zum Nachlesen auf radioaugsburg.de und in der Radio Augsburg App. Und wer noch was gesehen hat, darf es gerne melden unter der 0821 50 242 26.
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0: Wir haben gleich wieder gute Nachrichten und zwar gute Nachrichten, die vor allem dich betreffen, Roland.
4: Genau, ich muss keine Umleitung mehr in Schwabmünchen fahren. Warum? Super. Das ist gleich Thema hier.
0: Das ist unsere gute Nachricht. Minuten. Roland Stingel muss keine Umleitung mehr fahren. Ja. Mehr dazu gleich. Wir sind David Kempin
4: und Roland Stingel.
0: Guten Morgen.
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2: Und die guten Nachrichten, die betreffen dich.
3: Robert. Ja, nicht nur mich, sondern alle Autofahrer rund um Schwabmünchen. Ich muss sagen, ich bin gestern ein bisschen erschrocken, als ich die Strecke wieder gefahren bin. Man kann wieder die Mindelheimer Straße in Schwabmünchen fahren. Die ist komplett neu saniert und asphaltiert worden. Die war jetzt wochenlang gesperrt. Deshalb mussten wir auch immer so eine kleine Umleitung fahren über die Südspange. Das hat schon ein bisschen an den Nerven gezerrt, muss ich sagen, wenn man so eine große Umleitung immer fahren muss, um Schwabmünchen rum, um an den Bahnhof zu kommen. Jetzt kann ich wieder durch Schwabmünchen fahren. Es ist wirklich toll.
2: Spart wie viel Zeit?
3: Ja, so eine Minute, würde ich mal sagen.
2: Ach ja, immerhin. Und kein einziges Schlagloch auf der Strecke
3: jetzt, oder? Alles richtig schön saniert. Wirklich ganz toll. Es gibt auch eine neue Bushaltestelle und neue Straßenmarkierungen. Es ist wirklich schön geworden.
2: Ja, dann warten wir mal aufs Richtfest, wenn das gefeiert wird für die neue Straße. Dankeschön, Roland.
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0: vor neun. Guten Morgen, ihr hört Radio Augsburg. Wenn ihr heute Morgen schon an einer Tankstelle vorbeigefahren seid, dann ist euch wahrscheinlich schon das Grauen gekommen. Der Sprit ist nach wie vor viel zu teuer. 2,20 Euro ist jetzt irgendwie das neue Normal. 2 Euro ist dann im Verhältnis schon günstig. Und wenn man das so vor 2 Jahren uns gesagt hätte, dann hätte man wahrscheinlich einen Vogel gezeigt. Aber der Sprit soll wieder ein bisschen günstiger werden. Keine 20 Cent, sondern 17 Cent. Wir sprechen gleich darüber in den Nachrichten.
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0: 6 Minuten vor 9 haben wir es. Einen schönen guten Morgen wünsche ich euch.

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1: Ich bin Roland Stingel. Der 36-jährige Manuel Knoll aus dem Landkreis Dillingen wird neuer bayerischer Staatsminister für Jugend und Demokratie. Ministerpräsident Markus Söder hat den CSU-Politiker gestern auf der Klausurtagung der CSU-Landtagsfraktion in Klosterbanz vorgestellt. Weil er seine Ausfahrt verpasst hatte, ist ein Reisebusfahrer am Sonntagnachmittag auf der A8 bei Dasing rückwärts gefahren und hat einen Unfall verursacht. Der 64-Jährige stoppte den Bus in Richtung München und wollte zurück zur Ausfahrt. Ein Autofahrer hinter ihm konnte nicht mehr rechtzeitig bremsen und prallte in das Heck. Der Schaden 100.000 Euro. Und damit zu weiteren Meldungen aus Bayern, Deutschland und der Welt.
2: Ich bin Stefan Schütz. Guten Morgen. Vor der nahenden Grippesaison ruft das Robert-Koch-Institut Eltern dazu auf, Kinder mit gesundheitlichen Risikofaktoren impfen zu lassen. Dies sei bei maximal 10% der Fall, heißt es.

0: Grund, die Grippe werde nicht als Bedrohung wahrgenommen. Laut RKI sollten Kinder mit chronischen Erkrankungen der Atemorgane, Herz-Kreislauf-Erkrankungen, Diabetes oder Adipositas geimpft werden. Die Bundesregierung hat für den geplanten Tankrabatt den Gesetzentwurf auf den Weg gebracht. Von Oktober bis Ende Dezember soll die Energiesteuer auf Diesel und Benzin gesenkt werden. Einzelheiten zum geplanten Spritpreisdeckel gibt es weiter nicht. Fiona Reinhardt berichtet.
1: Konkret soll die Energiesteuer um rund 14 Cent pro Liter runtergehen. Wenn man dann noch die Mehrwertsteuer einrechnet, können Autofahrer damit rechnen, dass die Preise an der Zapfsäule bis zu 17 Cent pro Liter sinken, sagt die Bundesregierung. Wenn die Mineralölkonzerne die Steuersenkung denn auch vollständig weitergeben. Beim ersten Tankrabatt im Mai und Juni war das ja nicht der Fall.
0: Möglicherweise auch durch Ablenkung ist die Zahl der Schulwegunfälle gestiegen. Das zeigt eine Statistik der gesetzlichen Unfallversicherung. Fast 90.700 Kinder hatte es demnach im vergangenen Jahr getroffen, rund 3.300 mehr als im Jahr zuvor. 25 Unfälle endeten tödlich, nach 15 im Jahr davor. Auch Berufstätige hatten häufiger Wegeunfälle, davon endeten gut 230 tödlich. 93% der deutschen Online-Shops sind bereits Opfer von Betrug geworden. Das zeigt eine Umfrage des Bundesverbandes E-Commerce und Versandhandel unter knapp 80 Händlern. Fast die Hälfte meldet steigende Betrugsrisiken. Häufigste Betrugsform ist Identitätsbetrug. Jedes siebte Unternehmen verzeichnet jährliche Verluste von über 100.000 Euro und 3/4 der befragten Unternehmen setzen Maßnahmen zur Betrugserkennung ein.
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3: Das Thermometer geht auf jeden Fall in die richtige Richtung, aber es ist nach wie vor kalt. 7 Grad messen wir am Weberhaus in Augsburg. In Affing sind es noch 5 Grad. Da ist es noch super frisch. Bis zu 16 Grad gibt's heute, dazu einen Mix aus Sonne und Wolken.
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3: 9:03. Guten Morgen auf die Straßen. Die Straßen sind frei, aber es gibt ein paar Baustellen. Auf der A8 Richtung München zwischen Burger und Zusmarshausen sind wegen Kanalarbeiten ist der linke Fahrstreifen gesperrt bis heute Nachmittag. Und auf der A8 auch Richtung Stuttgart, Höhe Adelsried, ebenfalls der linke Fahrstreifen bis heute Mittag gesperrt.
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3: Und auf einen Schlag stehen sie alle, zum Beispiel in Göggingen in der Friedrich-Ebert-Straße, in Augsburg am Klinkertor und auf dem Kreuz Lechhausen, Neuburger Straße und Stetzlinger Straße. Und dann haben wir noch einen zwischen Straßberg und Reinhardshausen in der Hattenbergstraße. Habt ihr noch was gesehen? Staus und Blitzer, gerne her damit an die 0821 50 24226. 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
3: Es ist kalt, aber die Sonne scheint.
4: Jetzt habe ich nicht zugehört. Wie viel Grad hatten wir jetzt gerade eben?
3: 7.
4: 7 Grad.
3: 7 Grad. Das ist nicht zweistellig und das ist viel zu kalt dafür, dass es vor 3 Wochen noch 35
4: genau,
3: Grad
4: stimmt.
3: hatte.
4: Aber es soll ja, glaube ich, so schlecht heute gar nicht sein. Die Sonne scheint ja schon mal.
3: Die ganze Woche sieht eigentlich ganz gut aus dafür, dass ja heute Nacht der Herbst beginnt.
4: Ja, stimmt. Heute Nacht um 2.05 Uhr ist es offiziell. Da beginnt der Herbst, der kalendarische Herbst dann. Und dann ist er da.
3: Genau, der Herbst.
4: Ja, genau, der Herbst.
3: Und auf den können wir uns eigentlich freuen. Da
4: stimmt.
3: Sprechen wir gleich drüber in wenigen
4: richtig
3: Minuten.
4: Richtig bunt.
3: Ja, wir sind David Kempin
4: und Roland Stingel.
3: Guten Morgen.
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0: 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Die ersten Blätter verfärben sich schon orange-rot. In den Alleen fallen schon die Haselnüsse und Kastanien von den Bäumen. Und es wird kälter. Heute Morgen nur 7 Grad. Der Herbst hält Einzug in Augsburg. Und zum kalendarischen Herbstanfang in der kommenden Nacht hat Roland Stingel für uns diese besondere Stimmung jetzt in Augsburg mal eingefangen.
1: Nebelschwaden ziehen am Morgen wieder über die Felder, die Temperaturen sind nicht mehr ganz so heiß und die Landschaft, die färbt sich wieder bunt. Da ist er nun, der Herbst.
2: Herbst ist halt eine normale Jahreszeit im Ablauf der 4 Jahreszeiten. Und das ist das Schöne bei uns, dass man verschiedene Jahreszeiten hat. Im Vergleich oft zu Ländern, wo nur Hitze oder Kälte oder so ist, ist der Herbst eine schöne Jahreszeit.
1: Und nicht nur das. Wenn sich die Blätter verfärben, die Kastanien von den Bäumen fallen und die Sonne an Kraft verliert, dann ist ganz klar, die farbigste und schillerndste Jahreszeit ist da.
3: Ja, der Herbst ist bei Sonne und blauem Himmel und goldenen Blättern schön. Und bei Nebel und bei regnerisch im November eben nicht so arg schön. Da warte ich immer, dass es wieder früher wird. Die Farbvielfalt in der Natur.
4: Es wird kühler, man schwitzt nicht mehr so sehr, es wird bunt, die Blätter ändern ihre Farben. Tja, wird gemütlicher, die Tage werden kürzer.
5: Ja, der goldene Herbst. Also ich bin so ein Typ, wenn die Blätter sich verfärben und alles so schön bunt wird.
2: Das ich möchte immer nach Kanada.
5: Ja. Der Indiensommer wäre immer so mein Traum.
2: Da gehen wir in 7 Dischwald, haben wir es auch.
1: Ein bisschen Indiensommer also auch in Augsburg. Der Herbst hat natürlich auch seine schönen Seiten. Und auf was freuen wir uns jetzt ganz besonders?
6: Oh, auf die längere Abend am Sofa.
1: Oder auf?
7: Auf was ich mich besonders freue, wenn der Sommer wieder kommen wird.
1: Tja, bis der wieder kommt, dauert es noch ein paar Monate. Hoffe mal auf einen goldenen Herbst und einen milden Winter.
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17 Minuten nach 9. Guten Morgen, ihr hört Radio Augsburg. Wir haben es gerade gehört, der Herbst kommt heute Nacht und irgendwie ist das Wetter ein bisschen früher dran. Wir messen aktuell 8 Grad in der Augsburger Innenstadt, bis zu 16 Grad werden es. Also das Doppelte, das ist nicht so wirklich viel. Dazu gibt es einen Sonne-Wolken-Mix, aber insgesamt wird es ein schöner Tag. Und auch die nächsten Tage sehen eher nach goldenem Herbst aus. Nächste Woche sogar wieder bis zu 25 Grad.

0: vor halb zehn. Guten Morgen.
1: Schönen guten Morgen.
0: Ihr hört Radio Augsburg. Am Wochenende war es soweit. Zwei Schläge
1: haben wir nur gebraucht. Und was hat unser Oberbürgermeister gebraucht?
0: Sieben Schläge.
1: Sieben Schläge.
0: Was anzustellen? Florian Freund sollte sich vielleicht mal einen Kurs bei Dominik Krause holen.
1: Ja, mal schauen, ob das dann besser wird nächstes Jahr. Auf jeden Fall freuen wir uns erstmal, ja, dass die Wiesn jetzt wieder stattfindet. In München, da ist einiges los und dementsprechend viel los ist auch in den Zügen, wenn man da reinfährt nach München. Dazu gleich mehr bei uns in den Nachrichten um halb.

0: Steffen schlägt genau 9:30. Guten Morgen.
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5: Guten Morgen. Der Bahnverkehr zum Oktoberfest sorgt rund um Augsburg für Probleme. Landrat Martin Seiler warnt deshalb vor möglichen Bahnengpässen. Besonders betroffen ist die Strecke zwischen Buchloe und Kaufering, die derzeit nur eingleisig befahrbar ist. Viele Wiesnbesucher fahren aus diesem Grund über die ohnehin schon ausgelastete Strecke über Augsburg nach München. Zum Oktoberfest kommen täglich rund 100.000 zusätzliche Bahnreisende nach München. Seiler will deshalb wissen, wie viele zusätzliche Züge oder Ersatzbusse eingesetzt werden und wie auf besonders hohe Fahrgastaufkommen reagiert werden soll. Betroffen sind vor allem Pendler aus dem südlichen Landkreis Augsburg, unter anderem aus Schwabmünchen, Bobingen und Untermaitingen. Seiler fordert außerdem, dass Reisende frühzeitig über Einschränkungen und alternative Verbindungen informiert werden. In Augsburg wird aktuell darüber diskutiert, ob Schwarzfahren weiterhin strafrechtlich verfolgt werden soll. Wer ohne Ticket Bus oder Tram fährt, kann nach derzeitiger Rechtslage neben einer Geldstrafe auch eine Freiheitsstrafe bekommen. Die Initiative Freiheitsforce fordert, diese Strafverfolgung abzuschaffen. Morgen soll das Thema im Fachausschuss und am Donnerstag im Stadtrat behandelt werden. Augsburg ist in einem aktuellen KI-Reisevergleich nicht unter den beliebtesten deutschen Städten gelandet. Eva Fischer hat die Details für uns.
6: 5 KI-Modelle, darunter ChatGPT, Gemini und Microsoft Copilot, haben 100 deutsche Städte als Reiseziele bewertet. Augsburg landete dabei auf Platz 31. An der Spitze steht Heidelberg, gefolgt von Dresden und Freiburg. München landet auf Platz 4. International liegt Rom vorne, vor Paris und Barcelona. Bei den Veranstaltungen schneiden die Bayreuther Festspiele besonders gut ab. Das Oktoberfest in München kommt im KI-Vergleich auf Platz 9.
5: Vielen Dank, Eva. Alles Wichtige aus Augsburg und der Region auch immer online auf radioaugsburg.de und in unserer Radio Augsburg App. Und damit wieder zurück zu dir, David. Wir schauen auf das Wetter für diesen Dienstag. Es sieht ja eigentlich ganz gut aus, oder?
0: Ja, so an sich schon. Es ist nur ein bisschen kalt, aber langsam wird's wärmer. 9 Grad messen wir schon in Augsburg am Rathaus. 16 Grad werden's heute. Die Sonne scheint recht kräftig. Auch die nächsten Tage gibt's einen Mix aus Sonne und Wolken.
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0: 9:53. Guten Morgen auf die Straßen. Aktuell alles frei, außer auf der A8 Richtung München zwischen Burger und Zusmarshausen ist wegen Kanalbauarbeiten der linke Fahrstreifen bis heute Nachmittag gesperrt und Richtung Stuttgart auf der A8 Höhe Adelsried ebenfalls Bauarbeiten, ebenfalls linker Fahrstreifen gesperrt bis heute Mittag.
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0: Heute Morgen wird geblitzt in Augsburg am Klinkertor und auf dem Kreuz in Göggingen in der Bürgermeister-Miele-Straße und in Lechhausen in der Neuburger Straße. Alle Blitzer gibt's auf radioaugsburg.de und in der Radio Augsburg App. Wer noch was gesehen hat, darf es gerne melden. Die Nummer ins Studio ist die 0821 50 24226.
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0: Augsburg ist sicher, das ist ja allseits bekannt. Im deutschlandweiten Ranking sind wir immer sehr weit vorne. Trotzdem gibt's auch bei uns Verbrechen und die schauen wir uns gleich mal an. Ich bin David Kempin, guten Morgen.
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2: Wie viele Verbrechen geschehen in Augsburg? Wir schauen auf die verschiedenen Kategorien. Laut Stadt ist die Zahl der sogenannten Straftaten gegen die sexuelle Selbstbestimmung stark angestiegen. Sie hat sich in den letzten 15 Jahren verdoppelt. Von knapp 180 Straftaten im Augsburger Stadtgebiet vor 15 Jahren auf knapp 360 letztes Jahr. Das heißt grob, jeden Tag wird eine Straftat gegen die sexuelle Selbstbestimmung in Augsburg angezeigt. Darunter fallen sexuelle Nötigung bis Vergewaltigung und Kindesmissbrauch. Der sexuelle Missbrauch von Kindern ist mit rund 40 Taten pro Jahr seit Jahren aber gleich. Die Zahl der angezeigten Vergewaltigungen ist um rund ein Viertel gestiegen. Die Zahl der angezeigten Fälle sexueller Nötigung ist von rund 100 auf fast 300 gestiegen, hat sich also verdreifacht. Hier stelle ich aber die Vermutung in den Raum, dass sich Frauen auch wesentlich weniger gefallen lassen als früher und sexuelle Belästigung zum Beispiel einfach schneller anzeigen. Schauen wir noch auf andere Kategorien bei Straftaten, zum Beispiel auf Körperverletzung, Raub und Erpressung. Hier sind die Zahlen auch leicht angestiegen, von knapp 4.000 pro Jahr auf über 4.000 pro Jahr, wobei man sagen muss, dass auch die Einwohnerzahl Augsburgs in den letzten 15 Jahren angewachsen ist. Die Zahl der angezeigten Diebstähle hat sich dagegen um rund ein Drittel verringert, auf knapp 5.000 pro Jahr. Eine Erklärung habe ich bisher nicht gefunden, ehrlich gesagt. Hausfriedensbruch, Brandstiftung, Beleidigung sind mit gut 5.000 Straftaten pro Jahr gleich geblieben. Insgesamt bleibt die Zahl der Straftaten also gleich, bis auf die angezeigten sexuellen Belästigungen und die Diebstähle. Augsburg ist seit Jahren die zweitsicherste Großstadt Deutschlands nach München.
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Das war Britney Spears bei Radio Augsburg. Schönen guten Morgen. Wir haben es 10:12 und wir werfen den Blick aufs Wetter. Es gibt gute Nachrichten. Zweistellig sind wir mittlerweile, was die Temperaturen angeht. 10 Grad messen wir am Herkulesbrunnen in Augsburg. Arg viel mehr gibt's heute nicht. 16 Grad das Maximum. Sonne und Wolken im Mix. Wir bleiben trocken. Morgen Sonne pur. Auch da bleiben wir logischerweise dann trocken. Bei bis zu 17 Grad. Also wirklich wärmer wird's durch die Sonne nicht. Erst ab Samstag, also pünktlich zum Wochenende, gibt's mal wieder Temperaturen von über 20 Grad. Soll sich dann die ganze nächste Woche so halten, schaut eigentlich ganz gut aus dafür, dass heute Nacht ja der Herbst beginnt. Und zwar gegen 2 Uhr. Schauen wir mal, ob dann morgen pünktlich zum Herbstbeginn alle Blätter gelb und orange sind. Auf jeden Fall können wir dann

0: 9 Minuten vor 10, guten Morgen, ihr hört Radio Augsburg. Man will dort eigentlich überhaupt nicht sein, in der Notaufnahme. Es hat verschiedene Gründe, natürlich geht man da wegen dem Notfall hin und dann wartet man ja oft auch ewig. Grund ist, die Notaufnahmen sind überlastet, fast jede zweite in Deutschland. Wir sprechen gleich darüber in den Nachrichten um 10.
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0: 4 Minuten vor 10, wir haben eine Gefahrenmeldung von der B17 und zwar zwischen Gersthofen Süd und der B300 Kriegshaber. In beide Richtungen Vorsicht, hier sind Personen auf der Fahrbahn.

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1: Ich bin Roland Stingel. Der Bahnverkehr zum Oktoberfest sorgt rund um Augsburg für Probleme. Landrat Martin Seiler warnt deshalb vor möglichen Bahnengpässen. Besonders betroffen ist die Strecke zwischen Buchloe und Kaufering, die derzeit nur eingleisig befahrbar ist. Viele Wiesnbesucher fahren aus diesem Grund über die ohnehin schon ausgelastete Strecke über Augsburg nach München. Der Landkreis Dillingen investiert knapp 400.000 Euro in einen neuen Einsatzlager.

Druck und darauf reagiert nun der Essener Konzern Evonik. Er will 3.200 Stellen streichen, mehr als 2.100 davon entfallen auf Deutschland. Im vergangenen Jahr hat Evonik einen Umsatz von gut 14 Milliarden Euro erzielt. Mit seinen rund 31.000 Mitarbeitenden ist Evonik das drittgrößte deutsche Chemieunternehmen. Mittlerweile ist gut jedes sechste neu zugelassene Auto in der EU ein reines E-Auto. Laut Statistik lag der Anteil im vergangenen Jahr bei gut 17%, ein neuer Höchststand. Deutschland liegt mit etwa 19% sogar leicht darüber. Spitzenreiter ist Dänemark, gefolgt von den Niederlanden und Malta. Am geringsten war der E-Auto-Anteil an den Neuzulassungen in Kroatien, der Slowakei.

0: und Bulgarien. Fast jede zweite Notaufnahme ist überlastet und das teilweise so stark, dass die Patientensicherheit gefährdet sein kann. Rund die Hälfte aller Krankenhäuser mit Notaufnahmen beklagt, die angespannte Situation habe sich binnen eines Jahres verschlechtert. Das geht aus einer Umfrage der Gesellschaft für Notfallmedizin hervor. Die Bundesregierung arbeitet aktuell an einer Reform der Notfallversorgung. Die kühleren Temperaturen sind da und damit beginnt die Heizsaison. Laut der Beratungsgesellschaft CO2 Online dürften Heizöl und Holzpellets teurer werden. Beim Erdgas sehen Fachleute der Organisation dagegen eine leichte Entlastung. Thomas Brenser berichtet.
1: Für eine 70 Quadratmeter Wohnung erwarten sie einen Anstieg auf rund 1.300 Euro bei Heizöl. Bei Holzpellets fällt das Plus etwas geringer aus, noch geringer bei Fernwärme und Wärmepumpen. Menschen, die mit Erdgas heizen, dürften sogar weniger zahlen. Die Gesellschaft glaubt, dass viele Haushalte ihre Heizkosten deutlich senken könnten, wenn sie richtig heizen und lüften würden.
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3: Einen Sonne-Wolken-Mix gibt's heute mit hauptsächlich Sonne in Augsburg und der Region, maximal 16 Grad. In der Nacht, da ist der Himmel klar und es bleibt trocken und es wird aber richtig kalt. Bis auf 3 Grad fallen heute Nacht die Temperaturen. Morgen schaut's ähnlich aus, noch sonniger und auch am Donnerstag kommt so ein Sonne-Wolken-Mix, da kann es ein bisschen regnen. Aber ansonsten bleibt Sonne-Wolken-Mix tagsüber nachts klar und kalt.
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4: Immer aktuell, dank KI. Vorsicht auf der B17 Richtung Landsberg. In Augsburg zwischen Gersthofen Süd, Postzentren und der Überleitung zur B300, Zentrum Kriegshaber Süd, sind in beiden Richtungen Personen auf der Fahrbahn.
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4: Fuß vom Gas in der Frauenstädter Straße in Wertingen und in der Herrenbachstraße in Augsburg. In der Volkhardtstraße in Augsburg sowie in der Hattenbergstraße in Bobingen. Habt ihr noch was gesehen? Schickt uns gerne eine WhatsApp ins Studio an die 0821 50 242 26.
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3: Welchen Beruf soll ich mal ergreifen? Es gibt kaum eine Frage, die wichtiger ist für Jugendliche. Und wir haben gleich Tipps von einem Menschen, von dem man vielleicht nicht in erster Linie Berufstipps erwarten würde, nämlich von Heiner Lauterbach. Ich bin Veronika Götz und gleich mehr.

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0: gechillt durch den Dienstagvormittag mit Radio Augsburg. Ja, mit September hat das neue Ausbildungsjahr begonnen, aber noch immer sind viele Betriebe auf der Suche nach einem passenden Azubi. In der ganzen Region Bayerisch-Schwaben sind heuer rund 4% weniger Ausbildungsverträge neu abgeschlossen worden, in der Stadt Augsburg sogar fast 7% weniger. Und das ist nicht nur bei uns so, sondern deutschlandweit. Deshalb gibt es jetzt eine neue Plattform zur Berufsorientierung, die der Schauspieler Heiner Lauterbach zusammen mit seiner Frau gegründet hat.
1: Ja, es ist eines der wichtigsten Themen, die unsere Gesellschaft betrifft. Mit Berufsorientierung, abgesehen davon, haben wir alle zu tun im Laufe unseres Lebens. Erstmal mit der eigenen, dann mit der Kinder, mit der Freunde und Verwandten. Also so wie wir unsere Jugend jetzt ausbilden, so wird es uns später gehen.
0: Aber was hilft den jungen Menschen bei der Berufsorientierung? Wir haben in Augsburg mal nachgefragt.
2: Ich habe in verschiedenen Bereichen Praxiserfahrung gesammelt und danach war mir dann eigentlich auch klar, wo ich beruflich hin will.
3: Also ich habe wirklich Glück gehabt. Bei mir im Familienkreis waren halt wirklich sehr viele unterschiedliche Berufe und ich konnte dann mit den Leuten sprechen und die haben mir gute Tipps gegeben und dann wusste ich irgendwann, okay, gut, in die Richtung geht's für mich.
4: Ja, also ich fand das damals gar nicht so einfach. Ich habe mich da ein bisschen alleingelassen gefühlt. Also in der Schule gab es nicht so wirklich viele Informationen. In der Familie hat man auch nicht so viel erfahren. Das war schwierig.
0: Frust bei Jugendlichen, die sich nicht entscheiden können und Frust bei Unternehmern, die noch keine passenden Azubis finden. Und genau das möchte Heiner Lauterbach auch mit seiner Plattform Meet Your Master Next Generation jetzt ändern.
1: Bei uns sollen Berufe Gesichter bekommen, echte Geschichten und spannende Erfahrungsberichte. Wir geben Berufen eine Bühne, wenn man so will.
0: Lauterbach produziert Kurzfilme zu den einzelnen Berufen. Die Filme werden dann in den Schulen in Augsburg und der Region gezeigt, um die Jugendlichen nicht nur zu informieren, sondern auch zu inspirieren. Promis wie der Sportmediziner Müller-Wohlfahrt, Comedian Anke Engelke und Autor Sebastian Fitzek machen schon mit.
1: Jugendliche sehen dann, oh, das könnte ja ich sein.
0: Im Moment sucht Heiner Lauterbach noch nach Unternehmen, die bei der Aktion mitmachen, die also bereit sind, in einem Film von Heiner Lauterbach ihren Beruf vorzustellen.
5: Guten Morgen.
0: Oh, Entschuldigung. Hier kommt nochmal Heiner Lauterbach.
1: Wir haben pro Ausbildungsberuf nur einen Partner. Wer also seinen Beruf besetzt, gibt ihm eine Bühne, bundesweit und direkt im Klassenzimmer. Abgesehen davon bringe ich mich persönlich als Regisseur ein. Also wer schon immer mal mit mir zusammenarbeiten wollte, der hat dann die Gelegenheit.
0: Alle Infos zum Projekt findet ihr auch bei uns auf der Website radioaugsburg.de.

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0: Tada, Radio Augsburg am Dienstagvormittag. Gleich ist es halb, da kommen die Lokalnachrichten, heute von Roland Stingel.
1: Es gibt mal wieder Probleme bei der Bahn, genau gesagt am Mehringer Bahnhof. Da sind momentan beide Aufzüge außer Betrieb. Ja, was tun? Dazu gleich mehr bei uns in den Nachrichten.

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1: Ich bin Roland Stingel. Die Tierschutzorganisation PETA protestiert heute in der Augsburger Innenstadt gegen Tiertransporte. Bei der Aktion Hell on Wheels setzt die Tierrechtsorganisation einen LKW ein, aus dem Originalaufnahmen von Schweinen aus Tiertransportern zu hören sind. Damit will PETA auf das Leid der Tiere in der Fleischindustrie aufmerksam machen und für eine vegane Lebensweise werben. Die Aktion findet heute von etwa 12.30 Uhr bis 14 Uhr in der Annastraße in Augsburg statt. Weil er seine Ausfahrt verpasst hatte, ist ein Reisebusfahrer am Sonntagnachmittag auf der A8 bei Dasing rückwärts gefahren und hat einen Unfall verursacht. Der 64-Jährige stoppte den Bus in Richtung München und wollte zurück zur Ausfahrt. Ein Autofahrer hinter ihm konnte nicht mehr rechtzeitig bremsen und prallte in das Heck. Anschließend schob der Bus das Auto beim Zurücksetzen mehrere Meter nach hinten. Verletzt wurde glücklicherweise niemand. Es entstand ein Schaden von über 100.000 Euro. Gegen den Busfahrer wird jetzt ermittelt. Am Mehringer Bahnhof sind derzeit beide Aufzüge zu den Bahnsteigen außer Betrieb. Für Menschen mit Rollstuhl, Rollator oder Kinderwagen gibt es deshalb keine barrierefreie Möglichkeit, die Bahnsteige zu erreichen. Die Deutsche Bahn erneuert die Aufzüge. Die Arbeiten sollen voraussichtlich bis Ende Dezember dauern. Eine alternative Rampe gibt es nur am Bahnhof im Ortsteil St. Afra. Fahrgäste kritisieren die lange Bauzeit und die fehlenden Alternativen. Die Bahn verweist unter anderem auf ihren Mobilitätsservice, der allerdings bis spätestens 20 Uhr am Vortag angemeldet werden soll. 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
2: Heute gibt es wieder einen Sonne-Wolken-Mix in Augsburg und der Region bei maximal 16 Grad. In der Nacht ist der Himmel klar und es wird kalt und die Werte fallen heute Nacht bis auf 3 Grad. Morgen, da wird es auch sonnig, bei auch wieder 16, 17 Grad. Und auch die nächsten Tage bleibt das Wetter in etwa gleich.
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3: Immer aktuell, dank KI. Aktuell liegen uns keine Verkehrsstörungen vor.
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3: Fuß vom Gas in der Herrenbachstraße und in der Neuburger Straße in Augsburg sowie in der Hattenbergstraße in Bobingen. 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
2: Ich bin Veronika Götz und wir schauen gleich nach Gersthofen. Das soll im Oktober das Stadthotel wieder eröffnen. Gleich mehr dazu.

0: Radio Augsburg am Dienstag in Gersthofen. Da schauen wir jetzt mal hin. Da soll im Oktober das Stadthotel wieder öffnen. Das markante Gebäude an der Bahnhofstraße, das steht seit November vergangenen Jahres leer. Und jetzt gibt's einen neuen Pächter. Karan Kumar von der Karanova Holding übernimmt das Hotel. Er betreibt bereits das indische Restaurant Flame and Flavors im Erdgeschoss. Das Hotel wird derzeit saniert. Geplant sind 46 Zimmer, 30 Stellplätze und eine neue Bar mit längeren Öffnungszeiten. Sie soll nicht nur Hotelgäste, sondern auch Gersthofer und Gersthoferinnen ansprechen. Mitte bis Ende Oktober sollen die Erstgäste wieder im Stadthotel in Gersthofen dann übernachten können.
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1: Ich bin Roland Stingel. Der 36-jährige Manuel Knoll aus dem Landkreis Dillingen wird neuer bayerischer Staatsminister für Jugend und Demokratie. Ministerpräsident Markus Söder hat den CSU-Politiker gestern auf der Klausurtagung der CSU-Landtagsfraktion in Klosterbanz vorgestellt. Weil er seine Ausfahrt verpasst hatte, ist ein Reisebusfahrer am Sonntagnachmittag auf der A8 bei Dasing rückwärts gefahren und hat einen Unfall verursacht. Der 64-Jährige stoppte den Bus in Richtung München und wollte zurück zur Ausfahrt. Ein Autofahrer hinter ihm konnte nicht mehr rechtzeitig bremsen und prallte in das Heck. Der Schaden 100.000 Euro. Und damit zu weiteren Meldungen aus Bayern, Deutschland und der Welt.
2: Ich bin Fabian Schaffer. Hohe Spritpreise und mehr Ladesäulen kurbeln den Verkauf von E-Autos an. Im August wurden laut Behörden rund 69.000 reine Elektroautos neu in Deutschland zugelassen, gut 75% mehr als im Vorjahresmonat. Dieser Trend ist in ganz Europa zu spüren. Vorn bei den Neuzulassungen von E-Autos ist Dänemark, gefolgt von den Niederlanden. Nach dem tödlichen Unfall eines Fahrgeschäft-Mitarbeiters auf dem Münchner Oktoberfest laufen die Ermittlungen zur Ursache. Ein 52-jähriger Mitarbeiter war am Abend nach einem Betriebsunfall an einem Freefall-Turm im Krankenhaus gestorben. Er habe sich wohl in einem Bereich aufgehalten, in dem er nicht hätte sein sollen, heißt es in einer Mitteilung. Einen Monat nach der Sturzflut in Nepal fehlt es Betroffenen an winterfesten Unterkünften und Gesundheitsversorgung. Davor warnt die Hilfsorganisation HELP. Bei der Flut am 26. August sind mehr als 1.400 Menschen ums Leben gekommen. Über 5.600 werden vermisst. Insgesamt sind mehr als 90.000 Menschen betroffen. Beobachter kritisieren Chinas Informationspolitik. Der Chemiekonzern Evonik hat den Abbau von 3.200 Stellen angekündigt. 2.150 davon entfallen auf Deutschland, teilte das Essener Unternehmen mit. Mit einem Umsatz von gut 14 Milliarden Euro im Geschäftsjahr 2025 und rund 100

0: 30.000 Mitarbeitern ist Evonik das drittgrößte deutsche Chemieunternehmen. Der Zoff zwischen den US-Medien und Präsident Trump hat eine weitere Eskalationsstufe erreicht. Eine Rede wurde zwar vom Weißen Haus übertragen, aber zu hören war fast nichts. Warum? Thomas Bremser.
1: Donald Trump hat einen neuen Hubschrauberlandeplatz eingeweiht am Weißen Haus, doch seine Rede war kaum zu hören, weil keine Mikros vor ihm standen durch den Boykott der TV-Sender. Der Zoff mit den US-Medien beschäftigt jetzt auch die Gerichte. CNN und Co. haben nämlich geklagt gegen ihre Verbannung. Das Weiße Haus hat kurzerhand einen eigenen Online-Kanal gestartet, Trump TV. Da sollen die besten Momente des US-Präsidenten zu sehen sein.
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3: Ja, und das Wetter, das ist ein Sonne-Wolken-Mix tagsüber. So ist es auch morgen und auch am Donnerstag. Und in den Nächten ist es richtig frisch, richtig herbstlich. Bis auf 3 Grad fallen die Temperaturen zum Beispiel kommende Nacht wieder runter. In der Nacht bleibt es auch trocken, tagsüber auch.
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4: Immer aktuell, dank KI. Alles frei auf den Straßen. Keine Staus oder Verkehrsbehinderungen in der Region.
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4: Fuß vom Gas in der Universitätsstraße und in der Herrenbachstraße in Augsburg sowie in der Hattenbergstraße in Bubingen. 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
3: Der Herbst ist da, man kann es nicht mehr übersehen. Vor allem nachts ist es schon richtig frisch. Und wir schauen noch mal genauer auf Augsburg, auf die Augsburger und den Herbst. Ich bin Veronika Götz, bis gleich.

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0: Radio Augsburg, für euch am Dienstag. Die ersten Blätter verfärben sich schon orange-rot. In den Alleen fallen schon die ersten Haselnüsse und die Kastanien von den Bäumen. Und die Temperaturen werden kälter, vor allem nachts. Der Herbst hält Einzug. Und zum kalendarischen Herbstanfang in der kommenden Nacht hat Roland Stingel für uns diese besondere Stimmung für uns jetzt in Augsburg mal eingefangen.
1: Nebelschwaden ziehen am Morgen wieder über die Felder, die Temperaturen sind nicht mehr ganz so heiß und die Landschaft, die färbt sich wieder bunt. Da ist er nun, der Herbst.
2: Herbst ist halt eine normale Jahreszeit im Ablauf der vier Jahreszeiten. Und das ist das Schöne bei uns, dass man verschiedene Jahreszeiten hat. Im Vergleich oft zu Ländern, wo nur Hitze oder Kälte oder so ist, ist der Herbst eine schöne Jahreszeit.
1: Und nicht nur das. Wenn sich die Blätter verfärben, die Kastanien von den Bäumen fallen und die Sonne an Kraft verliert, dann ist ganz klar, die farbigste und schillerndste Jahreszeit ist da.
3: Ja, der Herbst ist bei Sonne und blauem Himmel und goldenen Blättern schön. Und bei Nebel und bei regnerisch im November eben nicht so arg schön. Da warte ich immer, dass es wieder früher wird. Die Farbvielfalt in der Natur.
4: Es wird kühler, man schwitzt nicht mehr so sehr, es wird bunt, die Blätter ändern ihre Farben. Tja, wird gemütlicher, die Tage werden kürzer.
5: Ja, der goldene Herbst. Also ich bin so ein Typ, wenn die Blätter sich verfärben und alles so schön bunt wird.
2: Das ist immer nach Kanada.
5: Ja, der Indiensommer wäre immer so mein Traum.
2: Da gehen wir in sieben Tischwald, haben wir es auch.
1: Ja, genau. Ein bisschen Indiensommer also auch in Augsburg. Der Herbst hat natürlich auch seine schönen Seiten. Und auf was freuen wir uns jetzt ganz besonders?
6: Oh, auf die längere Abend am Sofa.
1: Oder auf?
7: Auf was ich mich besonders freue, wenn der Sommer wieder kommen wird.
1: Tja, bis der wieder kommt, dauert es noch ein paar Monate. Hoffe mal auf einen goldenen Herbst und einen milden Winter.
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0: 99 war es, als dieser Song nochmal richtig durch die Decke ist. Believe von Cher. Und gleich kommen die Lokalnachrichten. Die hat mein Kollege Roland Stingel heute für uns rausgesucht.
1: Es gibt mal wieder Probleme bei der Bahn, genau gesagt am Mehringer Bahnhof. Da sind momentan beide Aufzüge außer Betrieb. Ja, was tun? Dazu gleich mehr bei uns in den Nachrichten.

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1: Ich bin Roland Stingel. Die Tierschutzorganisation PETA protestiert heute in der Augsburger Innenstadt gegen Tiertransporte. Bei der Aktion Hell on Wheels setzt die Tierrechtsorganisation einen LKW ein, aus dem Originalaufnahmen von Schweinen aus Tiertransportern zu hören sind. Damit will PETA auf das Leid der Tiere in der Fleischindustrie aufmerksam machen und für eine vegane Lebensweise werben. Die Aktion findet heute von etwa 12.30 Uhr bis 14 Uhr in der Annastraße in Augsburg statt. Weil er seine Ausfahrt verpasst hatte, ist ein Reisebusfahrer am Sonntagnachmittag auf der A8 bei Dasing rückwärts gefahren und hat einen Unfall verursacht. Der 64-Jährige stoppte den Bus in Richtung München und wollte zurück zur Ausfahrt. Ein Autofahrer hinter ihm konnte nicht mehr rechtzeitig bremsen und prallte in das Heck. Anschließend schob der Bus das Auto beim Zurücksetzen mehrere Meter nach hinten. Verletzt wurde glücklicherweise niemand. Es entstand ein Schaden von über 100.000 Euro. Gegen den Busfahrer wird jetzt ermittelt. Am Mehringer Bahnhof sind derzeit beide Aufzüge zu den Bahnsteigen außer Betrieb. Für Menschen mit Rollstuhl, Rollator oder Kinderwagen gibt es deshalb keine barrierefreie Möglichkeit, die Bahnsteige zu erreichen. Die Deutsche Bahn erneuert die Aufzüge. Die Arbeiten sollen voraussichtlich bis Ende Dezember dauern. Eine alternative Rampe gibt es nur am Bahnhof im Ortsteil St. Afra. Fahrgäste kritisieren die lange Bauzeit und die fehlenden Alternativen. Die Bahn verweist unter anderem auf ihren Mobilitätsservice, der allerdings bis spätestens 20 Uhr am Vortag angemeldet werden soll. 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
2: Ja, und das Wetter, das ist so richtig herbstlich. Tagsüber gibt's immer schön strahlenden Sonnenhimmel, wobei heute ein Sonnenwolkenmix, morgen dann nur Sonne. Donnerstag gibt's wieder einen Sonnenwolkenmix, immer so bei 16, 17 Grad sehr angenehm und nachts wird's ordentlich zapfig. Bis auf 3 Grad fallen auch in der kommenden Nacht zum Beispiel die Temperaturen. Trocken bleibt's die ganze Zeit, sowohl in der Nacht als auch tagsüber. Erst am Donnerstagabend können wieder ein paar Tropfen fallen.
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3: Immer aktuell, dank KI. Alles frei auf den Straßen. Keine Staus oder Verkehrsbehinderungen in der Region.
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3: Fuß vom Gas in der Universitätsstraße und in der Herrenbachstraße in Augsburg sowie in der Hattenbergstraße in Bobingen. Alle Staus und Blitzer gibt's auch auf radioaugsburg.de und in der Radio Augsburg App. Radio Augsburg wünscht eine gute Fahrt.
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2: Ich bin Veronika Götz und als wäre nicht das Wetter schon gute Nachricht genug, gibt's gleich noch eine gute Nachricht aus Schwabmünchen, zumindest für Autofahrer. Gleich mehr.

0: für Radio Augsburg ganz relaxed am Dienstag. Und relaxed wird es ab jetzt auch wieder für Autofahrer, und zwar in Schwabmünchen. Die Sanierungs- und Asphaltierungsarbeiten in der Mindelheimer Straße sind beendet und damit müssen die Autofahrer nicht mehr die Umleitung über die Südspange nehmen, um in die Innenstadt zu kommen. Na, wenn das nicht mal richtig schöne gute Nachrichten sind.
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1: Ich bin Roland Stingel. Der Bahnverkehr zum Oktoberfest sorgt rund um Augsburg für Probleme. Landrat Martin Seiler warnt deshalb vor möglichen Bahnengpässen. Besonders betroffen ist die Strecke zwischen Buchloe und Kaufering, die derzeit nur eingleisig befahrbar ist. Viele Wiesnbesucher fahren aus diesem Grund über die ohnehin schon ausgelastete Strecke über Augsburg nach München. Der Landkreis Dillingen investiert knapp 400.000 Euro in einen neuen Einsatzleitwagen. Das Fahrzeug soll bei größeren Schadenslagen die Koordination der Einsatzkräfte unterstützen. Der neue Wagen ersetzt zwei ältere Fahrzeuge aus den Jahren 2003 und 2009. Und damit zu weiteren Meldungen aus Bayern, Deutschland und der Welt.
2: Ich bin Fabian Schaffer. Der Anteil der Elektroautos bei den Neuzulassungen in der EU ist im vergangenen Jahr auf ein Rekordniveau gestiegen. Das zeigen Ergebnisse der europäischen Statistikbehörde Eurostat. Gut jeder sechste neu zugelassene Pkw war demnach ein E-Auto. Claudia Wächter berichtet.
3: Auch Hybridfahrzeuge, die werden immer beliebter und der ganze Boom hat wohl auch mit den hohen Spritpreisen im Moment zu tun. Aber nicht nur, es gibt auch günstigere Einstiegsmodelle, eine staatliche Förderprämie für E-Autos und auch mehr Ladesäulen.
2: Haushalte in Deutschland müssen sich auf höhere Heizkosten einstellen. Das zeigt der neue Heizspiegel einer gemeinnützigen Beratungsgesellschaft für das Jahr 2026. Besonders Heizöl und Holzpellets werden demnach teurer. Für eine 70 Quadratmeter Wohnung steigen etwa die durchschnittlichen Heizölkosten um rund ein Viertel auf 1.275 Euro im Jahr. Bei Erdgas gibt es dagegen eine leichte Entlastung. Die Investitionen in künstliche Intelligenz ziehen in Deutschland rasant an. Laut Digitalverband Bitkom steigen die Gesamtausgaben für KI-Software, Dienstleistungen und Hardware im laufenden Jahr um 48% auf 28,7 Milliarden Euro. Im Vorjahr hatte das Marktvolumen noch bei 19,4 Milliarden Euro gelegen. Haupttreiber des Booms ist die sogenannte generative KI, zu der Anwendungen wie ChatGPT oder Claude zählen. Nach dem tödlichen Unfall auf dem Münchner Oktoberfest dauern die Ermittlungen zur Ursache an. Ein 52-jähriger Fahrgeschäftsmitarbeiter war gestern an einem Freefall-Turm tödlich verunglückt. Er hielt sich wohl in einem gesperrten Bereich auf. Fahrgäste waren laut Polizei nie in Gefahr. Der frühere DFB-Teammanager Oliver Bierhoff hat die Nationalmannschaft kritisiert und dafür wird nun er kritisiert. Matthias Sammer sagte bei Sky, Bierhoff sei mitverantwortlich für flache Hierarchien im Team gewesen. Das sei im Leistungssport aber eine Katastrophe, so Sammer. Bierhoff hatte im Kicker fehlende Persönlichkeit.

0: Fähigkeiten und Charakterstärke im DFB-Team bemängelt.
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2: Nen Sonne-Wolken-Mix gibt's heute in Augsburg und der Region bei maximal 16 Grad. In der Nacht, da fallen die Temperaturen auf zapfige 3 Grad über Null. In der Nacht ist der Himmel klar und es bleibt trocken. Und morgen am Mittwoch genauso, da scheint den ganzen Tag die Sonne auch wieder bei 16, 17 Grad.
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3: Immer aktuell, dank KI. Aktuell liegen uns keine Verkehrsstörungen vor.
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3: In der Universitätsstraße und in der Bürgermeister-Miele-Straße in Augsburg sowie in der Hattenbergstraße in Bobingen. 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

0: Schönen Dienstag mit Radio Augsburg. Ja, wenn man so täglich die Nachrichten anhört, dann hört man ja immer wieder mal was. Von hier einem Diebstahl, dort ein Einbruch, dort eine Gewalttat, dort eine Schlägerei. Da kriegt man schon den Eindruck, dass in Augsburg die Kriminalitätsrate ziemlich hoch ist. Auf der anderen Seite betont die Polizei immer, dass für eine Großstadt wie Augsburg die Kriminalitätsrate hier sehr niedrig ist. Wie ist es denn jetzt tatsächlich? Meine Kollegin Veronika Götz hat sich mal die Statistiken rund um Verbrechen in Augsburg angeschaut.
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3: Wie viele Verbrechen geschehen in Augsburg? Wir schauen auf die verschiedenen Kategorien. Laut Stadt ist die Zahl der sogenannten Straftaten gegen die sexuelle Selbstbestimmung stark angestiegen. Sie hat sich in den letzten 15 Jahren verdoppelt. Von knapp 180 Straftaten im Augsburger Stadtgebiet vor 15 Jahren auf knapp 360 letztes Jahr. Das heißt grob, jeden Tag wird eine Straftat gegen die sexuelle Selbstbestimmung in Augsburg angezeigt. Darunter fallen sexuelle Nötigung bis Vergewaltigung und Kindesmissbrauch. Der sexuelle Missbrauch von Kindern ist mit rund 40 Taten pro Jahr seit Jahren aber gleich. Die Zahl der angezeigten Vergewaltigungen ist um rund ein Viertel gestiegen. Die Zahl der angezeigten Fälle sexueller Nötigung ist von rund 100 auf fast 300 gestiegen, hat sich also verdreifacht. Hier stelle ich aber die Vermutung in den Raum, dass sich Frauen auch wesentlich weniger gefallen lassen als früher und sexuelle Belästigung zum Beispiel einfach schneller anzeigen. Schauen wir noch auf andere Kategorien bei Straftaten. Zum Beispiel auf Körperverletzung, Raub und Erpressung. Hier sind die Zahlen auch leicht angestiegen. Von knapp 4.000 pro Jahr auf über 4.000 pro Jahr. Wobei man sagen muss, dass auch die Einwohnerzahl Augsburgs in den letzten 15 Jahren angewachsen ist. Die Zahl der angezeigten Diebstähle hat sich dagegen um rund ein Drittel verringert. Auf knapp 5.000 pro Jahr. Eine Erklärung habe ich bisher nicht gefunden, ehrlich gesagt. Hausfriedensbruch, Brandstiftung, Beleidigung sind mit gut 5.000 Straftaten pro Jahr gleich geblieben. Insgesamt bleibt die Zahl der Straftaten also gleich, bis auf die angezeigten sexuellen Belästigungen und die Diebstähle. Augsburg ist seit Jahren die zweitsicherste Großstadt Deutschlands nach München.
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Ihr hört Radio Augsburg heute am Dienstag und Augsburg hat es in einem aktuellen KI-Reisevergleich leider nicht unter den beliebtesten deutschen Städten geschafft. Dazu gleich mehr bei uns in den Nachrichten um 9:30.

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1: Ich bin Roland Stingel. In Augsburg wollen Klimaaktivistinnen und Klimaaktivisten am kommenden Sonntagnachmittag mit einer Fahrraddemo auf der B17 gegen den geplanten Tankrabatt protestieren. Sie fordern unter anderem ein Tempolimit, die Wiedereinführung des 9-Euro-Tickets und autofreie Sonntage. Damit wollen sie auf die Folgen der Ölkrise aufmerksam machen und den Verbrauch fossiler Energie senken. Der genaue Treffpunkt und die Startzeit soll nach Rücksprache mit den Behörden auf der Website von Klimanetz Augsburg und den Social-Media-Kanälen bekannt gegeben werden. Augsburg ist in einem aktuellen KI-Reisevergleich nicht unter den beliebtesten deutschen Städten gelandet. Eva Fischer hat die Details für uns.
2: 5 KI-Modelle, darunter ChatGPT, Gemini und Microsoft Copilot, haben 100 deutsche Städte als Reiseziele bewertet. Augsburg landete dabei auf Platz 31. An der Spitze steht Heidelberg, gefolgt von Dresden und Freiburg. München landet auf Platz 4. International liegt Rom vorne, vor Paris und Barcelona. Bei den Veranstaltungen schneiden die Bayreuther Festspiele besonders gut ab. Das Oktoberfest in München kommt im KI-Vergleich auf Platz 9.
1: Vielen Dank, Eva. Bei einem schweren Unfall in Oberottmarshausen im Landkreis Augsburg ist ein 10-jähriges Mädchen von einem Auto erfasst und schwer verletzt worden. Das Mädchen war am Freitagmittag zuvor aus einem Bus ausgestiegen und wollte hinter dem Bus die Straße überqueren. Eine 43-jährige Autofahrerin im Gegenverkehr übersah das Kind. Es wurde mit einem Rettungshubschrauber ins Krankenhaus gebracht. Die Polizei ermittelt zum Unfallhergang. Sie weist darauf hin, an einem Bus mit Warnblinker darf in beiden Richtungen nur mit Schrittgeschwindigkeit vorbeigefahren werden. 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
3: Richtig herbstlich ist das Wetter in Augsburg und der Region. Heute gibt es einen Sonne-Wolken-Mix bei 16 Grad. Morgen gibt es sogar weniger Wolken, richtig strahlender Sonnenschein bei auch wieder 16, 17 Grad. Dazwischen liegt eine zapfige Nacht. Bis auf 3 Grad plus fallen die Temperaturen in der kommenden Nacht. In der Nacht ist der Himmel klar und es bleibt trocken.
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4: Immer aktuell, dank KI. Aktuell liegen uns keine Verkehrsstörungen vor.
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4: In der Lauknerstraße in Wertingen und in der Universitätsstraße in Augsburg. In der Bürgermeister-Miele-Straße in Augsburg sowie in der Hattenbergstraße in Bobingen. Seht ihr Staus und Blitzer, meldet sie gerne unter der 0821 50 242 26.
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1: Ich bin Roland Stingel. Bei Kontrollen auf der A8 hat der Zoll Ende August zahlreiche Verstöße festgestellt. Die Beamten kontrollierten mehr als 250 Fahrzeuge. Dabei wurden rund 40 Strafverfahren eingeleitet, unter anderem wegen des Verdachts um Steuerhinterziehung und wegen Verstößen gegen das Waffengesetz. Der Superblitzer an der Segmüller-Kreuzung in Friedberg ist zurück. Die Blitzersäule wurde jetzt wieder aufgebaut. Sie war im Oktober vergangenen Jahres von einem Sattelzug beschädigt worden. Wann der neue Blitzer wieder tatsächlich auslöst, verrät die Polizei nicht. Einsatzbereit ist die Anlage aber bereits. Und damit zu weiteren Meldungen aus Bayern, Deutschland und der Welt.
2: Ich bin Fabian Schaffer. Der Krankenstand in Deutschland ist im ersten Halbjahr leicht gesunken. Das zeigt eine Analyse der HKK-Krankenkasse mithilfe der Daten von gut 600.000 Versicherten. Erstmals sind psychische Erkrankungen die häufigste Ursache für Fehltage. Sie haben Atemwegserkrankungen von der Spitze verdrängt. Psychische Erkrankungen nahmen um gut 9% zu, Atemwegserkrankungen gingen um fast 20% zurück. Die Bundesregierung drückt beim angestrebten Tankrabatt aufs Tempo und hat den Gesetzentwurf dazu auf den Weg gebracht. Er wurde vom Kabinett beschlossen. Von Oktober bis Ende Dezember soll die Energiesteuer auf Diesel und Benzin gesenkt werden. An der Zapfsäule ergibt sich eine Entlastung von bis zu 17 Cent pro Liter. Der Bund nimmt so rund 2,5 Milliarden Euro weniger Steuern ein. Wieder Gewalt gegen Bahnmitarbeiter. Ein 18-Jähriger soll am Bahnhof Bruckberg im Landkreis Landshut einen Lokführer ins Gesicht geschlagen haben. Der 50-Jährige erlitt eine Platzwunde und ein blaues Auge. Vorher hatte eine Zugbegleiterin bemerkt, dass der Angreifer ohne Fahrschein unterwegs war. Als der Lokführer eingreifen wollte, soll der 18-Jährige zugeschlagen haben. Ermittelt wird unter anderem wegen Körperverletzung. Frankfurt und München haben ihr Risiko für eine Immobilienblase deutlich gesenkt. Das zeigt eine Analyse der Schweizer Großbank UBS. Eine solche Blase entsteht, wenn Immobilienpreise und Einkommen der Menschen immer weiter auseinanderdriften. Noch vor 4 Jahren haben beide Städte weltweit zu den Metropolen mit dem größten Risiko gezählt. Die Ära Jürgen Klopp als Trainer der deutschen Fußballnationalmannschaft ist gestartet und heute lädt er erstmals zu einer Trainingseinheit. Die findet am Nachmittag in Herzogenaurach statt und immerhin dürfen Medien 15 Minuten ihre Aufnahmen machen. Es gibt für die Nations League-Spiele gegen die Niederlande, Griechenland und Serbien 2 Kader. Am Donnerstag geht es in Amsterdam gegen die Niederländer.
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3: Einen Sonne-Wolken-Mix gibt's heute in Augsburg und der Region bei maximal 16 Grad. In der Nacht, da fallen die Temperaturen auf zapfige 3 Grad über Null. In der Nacht ist der Himmel klar und es bleibt trocken. Und morgen am Mittwoch genauso, da scheint den ganzen Tag die Sonne auch wieder bei 16, 17 Grad.
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4: Immer aktuell, dank KI. Vorsicht auf der B2 Donauwörth Richtung Augsburg zwischen Langweid und Stettenhofen. Gegenstände auf der Fahrbahn.
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1: In der Radetzkystraße, in der Universitätsstraße in Augsburg sowie in der Lauknerstraße in Wertingen. 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

Ihr hört Radio Augsburg heute am Dienstag und Augsburg hat es in einem aktuellen KI-Reisevergleich leider nicht unter den beliebtesten deutschen Städten geschafft. Dazu gleich mehr bei uns in den Nachrichten um halb.

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1: Ich bin Roland Stingel. In Augsburg wollen Klimaaktivistinnen und Klimaaktivisten am kommenden Sonntagnachmittag mit einer Fahrraddemo auf der B17 gegen den geplanten Tankrabatt protestieren. Sie fordern unter anderem ein Tempolimit, die Wiedereinführung des 9-Euro-Tickets und autofreie Sonntage. Damit wollen sie auf die Folgen der Ölkrise aufmerksam machen und den Verbrauch fossiler Energie senken. Der genaue Treffpunkt und die Startzeit soll nach Rücksprache mit den Behörden auf der Website von Klimanetz Augsburg und den Social-Media-Kanälen bekannt gegeben werden. Augsburg ist in einem aktuellen KI-Reisevergleich nicht unter den beliebtesten deutschen Städten gelandet. Eva Fischer hat die Details für uns.
2: 5 KI-Modelle, darunter ChatGPT, Gemini und Microsoft Copilot, haben 100 deutsche Städte als Reiseziele bewertet. Augsburg landete dabei auf Platz 31. An der Spitze steht Heidelberg, gefolgt von Dresden und Freiburg. München landet auf Platz 4. International liegt Rom vorne, vor Paris und Barcelona. Bei den Veranstaltungen schneiden die Bayreuther Festspiele besonders gut ab. Das Oktoberfest in München kommt im KI-Vergleich auf Platz 9.
1: Vielen Dank, Eva. Bei einem schweren Unfall in Oberottmarshausen im Landkreis Augsburg ist ein 10-jähriges Mädchen von einem Auto erfasst und schwer verletzt worden. Das Mädchen war am Freitagmittag zuvor aus einem Bus ausgestiegen und wollte hinter dem Bus die Straße überqueren. Eine 43-jährige Autofahrerin im Gegenverkehr übersah das Kind. Es wurde mit einem Rettungshubschrauber ins Krankenhaus gebracht. Die Polizei ermittelt zum Unfallhergang. Sie weist darauf hin, an einem Bus mit Warnblinker darf in beiden Richtungen nur mit Schrittgeschwindigkeit vorbeigefahren werden. 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
3: Richtig herbstlich ist das Wetter in Augsburg und der Region. Heute gibt es einen Sonne-Wolken-Mix bei 16 Grad. Morgen gibt es sogar weniger Wolken, richtig strahlender Sonnenschein bei auch wieder 16, 17 Grad. Dazwischen liegt eine zapfige Nacht. Bis auf 3 Grad plus fallen die Temperaturen in der kommenden Nacht. In der Nacht ist der Himmel klar und es bleibt trocken.
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4: Immer aktuell dank KI. Die Polizei meldet derzeit keine Verkehrsbehinderungen in Augsburg und der Region.
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4: Geblitzt wird in der Lindauer Straße und in der Radetzky-Straße in Augsburg sowie in der Peter-Senge-Straße in Eindling. Habt ihr noch was gesehen? Schickt uns gerne eine WhatsApp ins Studio an die 0821 50 242 26.
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1: Ich bin Roland Stingel. In Augsburg wollen Klimaaktivistinnen und Klimaaktivisten am kommenden Sonntagnachmittag mit einer Fahrraddemo auf der B17 gegen den geplanten Tankrabatt protestieren. Sie fordern unter anderem ein Tempolimit, die Wiedereinführung des 9-Euro-Tickets und autofreie Sonntage. Bei einem schweren Unfall in Oberottmarshausen im Landkreis Augsburg ist ein 10-jähriges Mädchen von einem Auto erfasst und dabei schwer verletzt worden. Das Mädchen war am Freitagmittag zuvor aus einem Bus ausgestiegen und wollte hinter dem Bus die Straße überqueren. Eine 43-jährige Autofahrerin im Gegenverkehr übersah das Kind. Und damit zu weiteren Meldungen aus Bayern, Deutschland und der Welt.
2: Ich bin Fabian Schaffer. KI-Tools wie ChatGPT werden in Deutschland immer beliebter. Das zeigt eine neue Studie von ARD und ZDF. 37% nutzen sie mindestens wöchentlich. Vor einem Jahr waren es noch 22% gewesen. Bei den 14- bis 29-Jährigen sind es über 2/3. Bei den über 70-Jährigen nur 8%. Trotzdem bleibt die Mehrheit skeptisch. 54% halten die Informationen für wenig vertrauenswürdig. Die CSU hat in Person von Landtagsfraktionschef Holleczek betont, dass in Bayern eine gute Politik gemacht wird. Er reagiert damit auf die jüngsten Landtagswahlergebnisse mit den Gewinnern Linke und AfD. Ministerpräsident Söder sprach vom Herzmuskel Deutschlands und dass im Freistaat die Welt noch in Ordnung ist. Einen Linksruck brauche das Land nicht, es brauche einen Gerechtigkeitscheck. Fast jede zweite Notaufnahme ist überlastet und das teilweise so stark, dass die Patientensicherheit gefährdet sein kann. Rund die Hälfte aller Krankenhäuser mit Notaufnahmen beklagt. Die angespannte Situation habe sich binnen eines Jahres verschlechtert. Das geht aus einer Umfrage der Gesellschaft für Notfallmedizin hervor. Nach dem tödlichen Unfall an einem Freefall Tower auf dem Münchner Oktoberfest ist noch unklar, wie es mit dem Fahrgeschäft weitergeht. Vom Betreiber hieß es, er könne noch nichts zu dem Vorfall sagen. Ein 52-jähriger Mitarbeiter war gestern nach dem Unfall an dem Freefall-Turm im Krankenhaus gestorben. Offenbar hatte er sich in einem gesperrten Bereich aufgehalten. In Herzogenaurach bereitet sich Jürgen Klopp mit den Nationalspielern auf seine Premiere als Fußball-Bundestrainer vor. Am Donnerstag geht es in der Nations League in Amsterdam gegen die Niederlande. Neu mit dabei ist Philipp Treu vom SC Freiburg.
3: Ja, fühlt sich erstmal gut an, auch jetzt mal das erste Mal dabei zu sein, die ganzen Jungs kennenzulernen und deswegen schlichtweg positiven Eindruck auch vom Gesamten, diesen ganzen Rahmenbedingungen. Das ist natürlich schon nochmal was ganz anderes, aber nee, hab da richtig Bock drauf.
2: Nach dem Spiel gegen die Niederländer stehen noch Partien gegen Griechenland, Serbien und schließlich in Griechenland an.
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4: Nen Sonne-Wolken-Mix gibt's heute in Augsburg und der Region bei maximal 16 Grad. In der Nacht, da fallen die Temperaturen auf zapfige 3 Grad über Null. In der Nacht ist der Himmel klar und es bleibt trocken. Und morgen am Mittwoch genauso, da scheint den ganzen Tag die Sonne auch wieder bei 16, 17 Grad.
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5: Immer aktuell, dank KI. Vorsicht auf der B17 Augsburg-Landsberg. Zwischen Gersthofen Süd, Postzentren und Zentrum Kriegshaber Süd befinden sich in beiden Richtungen Personen auf der Fahrbahn.
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5: Geblitzt wird am Hammerschmiedweg und in der Universitätsstraße in Augsburg. 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

Ihr hört Radio Augsburg heute am Dienstag und Augsburg hat es in einem aktuellen KI-Reisevergleich leider nicht unter den beliebtesten deutschen Städten geschafft. Dazu gleich mehr bei uns in den Nachrichten um 12:30.

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1: Ich bin Roland Stingel. In Augsburg wollen Klimaaktivistinnen und Klimaaktivisten am kommenden Sonntagnachmittag mit einer Fahrraddemo auf der B17 gegen den geplanten Tankrabatt protestieren. Sie fordern unter anderem ein Tempolimit, die Wiedereinführung des 9-Euro-Tickets und autofreie Sonntage. Damit wollen sie auf die Folgen der Ölkrise aufmerksam machen und den Verbrauch fossiler Energie senken. Der genaue Treffpunkt und die Startzeit soll nach Rücksprache mit den Behörden auf der Website von Klimanetz Augsburg und den Social-Media-Kanälen bekannt gegeben werden. Augsburg ist in einem aktuellen KI-Reisevergleich nicht unter den beliebtesten deutschen Städten gelandet. Eva Fischer hat die Details für uns.
2: 5 KI-Modelle, darunter ChatGPT, Gemini und Microsoft Copilot, haben 100 deutsche Städte als Reiseziele bewertet. Augsburg landete dabei auf Platz 31. An der Spitze steht Heidelberg, gefolgt von Dresden und Freiburg. München landet auf Platz 4. International liegt Rom vorne, vor Paris und Barcelona. Bei den Veranstaltungen schneiden die Bayreuther Festspiele besonders gut ab. Das Oktoberfest in München kommt im KI-Vergleich auf Platz 9.
1: Vielen Dank, Eva. Bei einem schweren Unfall in Oberottmarshausen im Landkreis Augsburg ist ein 10-jähriges Mädchen von einem Auto erfasst und schwer verletzt worden. Das Mädchen war am Freitagmittag zuvor aus einem Bus ausgestiegen und wollte hinter dem Bus die Straße überqueren. Eine 43-jährige Autofahrerin im Gegenverkehr übersah das Kind. Es wurde mit einem Rettungshubschrauber ins Krankenhaus gebracht. Die Polizei ermittelt zum Unfallhergang. Sie weist darauf hin, an einem Bus mit Warnblinker darf in beiden Richtungen nur mit Schrittgeschwindigkeit vorbeigefahren werden. 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
3: Richtig herbstlich ist das Wetter in Augsburg und der Region. Heute gibt es einen Sonne-Wolken-Mix bei 16 Grad. Morgen gibt es sogar weniger Wolken, richtig strahlender Sonnenschein bei auch wieder 16, 17 Grad. Dazwischen liegt eine zapfige Nacht. Bis auf 3 Grad plus fallen die Temperaturen in der kommenden Nacht. In der Nacht ist der Himmel klar und es bleibt trocken.
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4: Immer aktuell dank KI. Ihr habt freie Fahrt. Derzeit gibt es keine Verkehrsbehinderungen.
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4: Fuß vom Gas auf der Amagasaki-Allee und am Kreuz in Augsburg. Seht ihr Staus und Blitzer, meldet sie gerne unter der 0821 50 242 26.
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1: Ich bin Roland Stingel. Bei Kontrollen auf der A8 hat der Zoll Ende August zahlreiche Verstöße festgestellt. Die Beamten kontrollierten mehr als 250 Fahrzeuge. Dabei wurden rund 40 Strafverfahren eingeleitet, unter anderem wegen des Verdachts um Steuerhinterziehung und wegen Verstößen gegen das Waffengesetz. Der Superblitzer an der Segmüller-Kreuzung in Friedberg ist zurück. Die Blitzersäule wurde jetzt wieder aufgebaut. Sie war im Oktober vergangenen Jahres von einem Sattelzug beschädigt worden. Wann der neue Blitzer wieder tatsächlich auslöst, verrät die Polizei nicht. Einsatzbereit ist die Anlage aber bereits. Und damit zu weiteren Meldungen aus Bayern, Deutschland und der Welt.
2: Ich bin Fabian Schaffer. Bayerns Ministerpräsident Söder will eine Fastlane für Familien mit Kindern einführen, sowohl physisch als auch bei Verwaltungsprozessen. So soll Familien das Schlangenstehen sowie langes Warten so weit wie möglich erspart werden. Wir wollen ein noch kinderfreundlicheres Bayern haben, sagte Söder bei einer Klausurtagung der CSU-Landtagsfraktion in Klosterbanz. Dazu soll etwa ein Familienportal eingeführt werden. In einer App sollen dort unter anderem freie Kita-Plätze angezeigt werden. Ein tödlicher Unfall an einem Freefall Tower überschattet das Münchner Oktoberfest. Noch sind viele Fragen offen, auch die, wie es mit dem betroffenen Fahrgeschäft weitergeht. Helen Martin berichtet.
3: Die Familie, die das Fahrgeschäft betreibt, ist geschockt. Genaueres zum Vorfall könne man aber nicht sagen. Es ist also unklar, wie es für den Freefall Tower weitergeht. Ein 52-jähriger Mitarbeiter war gestern nach einem Unfall im Krankenhaus gestorben. Er hatte sich wohl in einem gesperrten Bereich aufgehalten und war von einer Gondel des Fahrgeschäfts getroffen worden.
2: Der Verein Bürgerbewegung Finanzwende kritisiert Ungleichheit bei der Strafverfolgung in Deutschland. Sozialleistungsbetrug werde konsequenter verfolgt als Wirtschaftskriminalität, heißt es in einem Bericht, den die frühere Cum-Ex-Ermittlerin Broa Hilker vorgestellt hat. Grund seien fehlende Ressourcen bei komplexen Wirtschaftsdelikten. Die Organisation fordert eine eigene Ermittlungseinheit auf Bundesebene sowie einen Straftatbestand für schwere Steuerhinterziehung. Haushalte in Deutschland müssen sich auf höhere Heizkosten einstellen. Das zeigt der neue Heizspiegel einer gemeinnützigen Beratungsgesellschaft für dieses Jahr. Besonders Heizöl und Holzpellets werden demnach teurer. Für eine 70 Quadratmeter Wohnung steigen etwa die Heizölkosten um rund ein Viertel auf 1275 Euro im Jahr. Bei Erdgas gibt es dagegen eine leichte Entlastung. Alexander Blessin wird neuer Trainer bei Borussia Mönchengladbach. Der 53-Jährige übernimmt den Job beim Tabellenletzten der Fußball-Bundesliga, teilte der Verein mit. Der frühere St. Pauli-Coach soll morgen vorgestellt werden. Er wird Nachfolger von Eugen Polanski. Gladbach ist mit 4 Niederlagen und 16 Gegentoren historisch schlecht in die Bundesliga-Saison gestartet.
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4: Nen Sonne-Wolken-Mix gibt's heute in Augsburg und der Region bei maximal 16 Grad. In der Nacht, da fallen die Temperaturen auf zapfige 3 Grad über Null. In der Nacht ist der Himmel klar und es bleibt trocken. Und morgen am Mittwoch genauso, da scheint den ganzen Tag die Sonne auch wieder bei 16, 17 Grad.
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5: Immer aktuell, dank KI. Die Polizei meldet derzeit keine Verkehrsbehinderungen in Augsburg und der Region.
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5: Auf der Amagasaki-Allee und auf dem Kreuz in Augsburg sowie in der Augsburger Straße in Stadtbergen. 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

0: Radio Augsburg mit Musik zu einem schönen sonnigen Herbsttag. Das Wetter lädt natürlich ein zu Ausflügen. Und was man da abseits von richtig krassen Bergtouren noch so machen kann, schauen wir mal.
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0: Kinder und Wandern, das ist ja so eine Sache. Wenn man aber Belohnungen fürs Wandern in Aussicht stellt, dann geht Kinder und Wandern doch schon eher. Die Sommerrodelbahn in Nesselwang im Allgäu könnte so eine Belohnung für Kinder sein. Sie hat auch noch im Herbst offen. Nachdem man zum Beispiel den Wasserfallweg in Nesselwang gewandert ist oder die 6 Kilometer von Nesselwang bzw. vom Kögelweiher zum Adlisee, könnte man dann noch zur Sommerrodelbahn bei Nesselwang. Auf Schienen wird man hochgezogen und dann fährt man rund 1 Kilometer runter mit bis zu 40 km/h. Die Sommerrodelbahn führt schön durch Almwiesen nach unten. Man kann natürlich jederzeit bremsen. Aus eigener Erfahrung kann ich sagen, blöd, wenn ängstliche japanische Touristinnen Vollbremsungen auf der Strecke machen und dann verärgerte Allgäuer Väter mit ihren Söhnen, die voll durchziehen wollten, leider mitbremsen müssen. Aber gut, es ist auf jeden Fall lustig. 9 € für Erwachsene und 6 € für Kinder. Noch länger als bei Nesselwang ist die Sommerrodelbahn bzw. Ganzjahresrodelbahn an der sogenannten Alpsee-Bergwelt. Sie ist Deutschlands längste Ganzjahresrodelbahn, knapp 3 Kilometer lang. Startpunkt ist die sogenannte Alpsee-Bergwelt bei Gschwend. Gschwend ist ungefähr 1 Kilometer westlich von Immenstadt im Allgäu. Dorthin kann man von Augsburg aus mit dem Auto gut 2 Stunden fahren. Nach Nesselwang fährt man von Augsburg dagegen etwas weniger, nur rund 1,5 Stunden. Mit dem Zug ist es immer ein bisschen mehr. Viel Spaß!
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Ihr hört Radio Augsburg heute am Dienstagnachmittag und im Landkreis Eicher-Friedberg gibt es ab dem nächsten Jahr nur noch ein einheitliches System für die Papiersammlung. Dazu gleich mehr bei uns in den Nachrichten um 13:30.

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1: Ich bin Roland Stingel. Der Superblitzer an der Segmüller-Kreuzung in Friedberg ist zurück. Die Blitzersäule wurde jetzt wieder aufgebaut. Sie war im Oktober vergangenen Jahres von einem Sattelzug beschädigt worden. Allein von Januar bis Oktober 2025 hatte der Blitzer rund 2500 Verkehrsverstöße registriert. In 230 Fällen gab es ein Fahrverbot. Wann der neue Blitzer tatsächlich wieder auslöst, verriet die Polizei nicht. Einsatzbereit ist die Anlage aber bereits. Der Landkreis Dillingen investiert knapp 400.000 Euro in einen neuen Einsatzleitwagen. Das Fahrzeug soll bei größeren Schadenslagen die Koordination der Einsatzkräfte unterstützen. Der neue Wagen ersetzt zwei ältere Fahrzeuge aus den Jahren 2003 und 2009. Ausgestattet ist er unter anderem mit mehreren Bildschirmen, Whiteboards, einer Satellitenanlage, eigener Stromversorgung und einer Wetterstation. Rund 146.000 Euro Zuschuss kommen vom Freistaat Bayern. Das Fahrzeug wird künftig beim BRK-Rettungszentrum in Dillingen stationiert. Betrieben wird es gemeinsam von der örtlichen Einsatzleitung und der Sanitätseinsatzleitung. In den kommenden Monaten soll der neue Einsatzleitwagen bei Übungen den Feuerwehren und anderen Hilfsorganisationen vorgestellt werden. Im Landkreis Aichach-Friedberg gibt es ab dem nächsten Jahr nur noch ein einheitliches System für die Papiersammlung. Der Landkreis übernimmt die bisher gewerblichen Papiertonnen von Remundis. Rund 8000 Tonnen werden dafür zunächst erfasst und den jeweiligen Grundstücken zugeordnet. Nach der Registrierung bekommt sie einen weißen Barcode-Aufkleber und kann wie gewohnt weiter genutzt werden. Die Erfassung beginnt am 19. Oktober und läuft je nach Gemeinde bis spätestens 31. Oktober. Die genauen Termine sowie weitere Nachrichten findet ihr bei uns auf der Website unter radioaugsburg.de und in unserer Radio Augsburg App. Und damit jetzt zum Wetter.
2: Richtig herbstlich ist das Wetter in Augsburg und der Region. Heute gibt es einen Sonne-Wolken-Mix bei 16 Grad. Morgen gibt es sogar weniger Wolken, richtig strahlender Sonnenschein bei auch wieder 16, 17 Grad. Dazwischen liegt eine zapfige Nacht. Bis auf 3 Grad plus fallen die Temperaturen in der kommenden Nacht. In der Nacht ist der Himmel klar und es bleibt trocken.
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3: Immer aktuell, dank KI. Vorsicht auf der A8 München Richtung Stuttgart zwischen Zusmarshausen und Burgau. Gefahr durch eine ungesicherte Unfallstelle und Personen auf der Fahrbahn.
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3: Am Kreuz in Augsburg sowie in der Augsburger Straße in Stadtbergen. Habt ihr noch was gesehen? Schickt uns gerne eine WhatsApp ins Studio an die 0821 50 242 26.
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0: bis 9 Euro Tickets und autofreie Sonntage. Bei einem schweren Unfall in Oberottmarshausen im Landkreis Augsburg ist ein 10-jähriges Mädchen von einem Auto erfasst und dabei schwer verletzt worden. Das Mädchen war am Freitagmittag zuvor aus einem Bus ausgestiegen und wollte hinter dem Bus die Straße überqueren. Eine 43-jährige Autofahrerin im Gegenverkehr übersah das Kind. Und damit zu weiteren Meldungen aus Bayern, Deutschland und der Welt.
1: Ich bin Fabian Schaffer. Nach den für die Union schwierigen Wahlergebnissen in Mecklenburg, Vorpommern und Berlin hat die CSU herausgestellt, wie gut die politische Lage in Bayern sei. Bei der Herbstklausur der Landtagsfraktion in Klosterbanz verwies Ministerpräsident Söder auf die guten Ergebnisse einer VBW-Studie.
2: Da kann man sagen, dass Bayern schon gut im Rennen liegt. Und zwar international und national. Wir sind schon der Herzmuskel Deutschlands. Ohne die Kraft, die Bayern entwickelt, wäre gar nicht möglich, viele Finanzsysteme zu stabilisieren. Wäre Wirtschaftswachstum in Deutschland nicht in der Form möglich.
1: Hinsichtlich der Bundespolitik sagte Söder, es brauche Reformen. Alles andere bedeutet Stillstand. Allerdings müsse man den Weckruf der Wahlen akzeptieren. Auf der Bahnmesse InnoTrans in Berlin steht künstliche Intelligenz im Mittelpunkt. Siemens und Alstom wollen damit Verspätungen reduzieren und Reparaturen beschleunigen. Bundesverkehrsminister Bilger hat trotzdem kritisiert, die Schiene in Deutschland leiste nicht das, was Fahrgäste erwarten. Grund sei vor allem das alte Schienennetz. Die EU-Kommission will zudem einheitliche Bahntickets für Reisen quer durch Europa einführen. Bundestag und Bundesrat sollen noch in dieser Woche über den geplanten Tankrabatt entscheiden. Das Bundeskabinett hat den Gesetzentwurf auf den Weg gebracht. Vorgesehen ist, die Steuern auf Benzin und Diesel zu senken. Der Rabatt soll am 1. Oktober starten und 3 Monate gelten. Langfristig soll ein Spritpreisdeckel Entlastung bringen. Die Zahl der Wolfsübergriffe auf Nutztiere ist 2025 um 11% zurückgegangen. Das geht aus einem Bericht des Bundeszentrums für Landwirtschaft hervor. Trotzdem hat sich die Zahl gerissener Tiere seit 2015 verfünffacht, von 737 auf zuletzt 3783, meist Schafe. Die meisten Risse gab es in Niedersachsen, wo auch die meisten Wölfe leben. Der frühere DFB-Teammanager Oliver Bierhoff hat die Nationalmannschaft kritisiert und dafür wird nun er kritisiert. Matthias Sammer sagte bei Sky, Bierhoff sei mitverantwortlich für flache Hierarchien im Team gewesen. Das sei im Leistungssport aber eine Katastrophe, so Sammer. Bierhoff hatte im Kicker fehlende Persönlichkeiten und Charakterstärke im DFB-Team bemängelt.
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4: Einen Sonne-Wolken-Mix gibt's heute in Augsburg und der Region bei maximal 16 Grad. In der Nacht, da fallen die Temperaturen auf zapfige 3 Grad über Null. In der Nacht ist der Himmel klar und es bleibt trocken. Und morgen am Mittwoch genauso, da scheint den ganzen Tag die Sonne auch wieder bei 16, 17 Grad.
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5: Immer aktuell, dank KI. Vorsicht auf der A8 München Richtung Stuttgart zwischen Zusmarshausen und Burgau. Ungesicherte Unfallstelle und Personen auf der Fahrbahn.
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5: Auf dem Kreuz sowie auf der Amagasaki Allee in Augsburg. 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

0: Schönen Dienstag mit Radio Augsburg. Ja, wenn man so täglich die Nachrichten anhört, dann hört man ja immer wieder mal was. Von hier einem Diebstahl, dort ein Einbruch, dort eine Gewalttat, dort eine Schlägerei. Da kriegt man schon den Eindruck, dass in Augsburg die Kriminalitätsrate ziemlich hoch ist. Auf der anderen Seite betont die Polizei immer, dass für eine Großstadt wie Augsburg die Kriminalitätsrate hier sehr niedrig ist. Wie ist es denn jetzt tatsächlich? Meine Kollegin Veronika Götz hat sich mal die Statistiken rund um Verbrechen in Augsburg angeschaut.
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3: Wie viele Verbrechen geschehen in Augsburg? Wir schauen auf die verschiedenen Kategorien. Laut Stadt ist die Zahl der sogenannten Straftaten gegen die sexuelle Selbstbestimmung stark angestiegen. Sie hat sich in den letzten 15 Jahren verdoppelt. Von knapp 180 Straftaten im Augsburger Stadtgebiet vor 15 Jahren auf knapp 360 letztes Jahr. Das heißt grob, jeden Tag wird eine Straftat gegen die sexuelle Selbstbestimmung in Augsburg angezeigt. Darunter fallen sexuelle Nötigung bis Vergewaltigung und Kindesmissbrauch. Der sexuelle Missbrauch von Kindern ist mit rund 40 Taten pro Jahr seit Jahren aber gleich. Die Zahl der angezeigten Vergewaltigungen ist um rund ein Viertel gestiegen. Die Zahl der angezeigten Fälle sexueller Nötigung ist von rund 100 auf fast 300 gestiegen, hat sich also verdreifacht. Hier stelle ich aber die Vermutung in den Raum, dass sich Frauen auch wesentlich weniger gefallen lassen als früher und sexuelle Belästigung zum Beispiel einfach schneller anzeigen. Schauen wir noch auf andere Kategorien bei Straftaten, zum Beispiel auf Körperverletzung, Raub und Erpressung. Hier sind die Zahlen auch leicht angestiegen, von knapp 4.000 pro Jahr auf über 4.000 pro Jahr, wobei man sagen muss, dass auch die Einwohnerzahl Augsburgs in den letzten 15 Jahren angewachsen ist. Die Zahl der angezeigten Diebstähle hat sich dagegen um rund ein Drittel verringert, auf knapp 5.000 pro Jahr. Eine Erklärung habe ich bisher nicht gefunden, ehrlich gesagt. Hausfriedensbruch, Brandstiftung, Beleidigung sind mit gut 5.000 Straftaten pro Jahr gleich geblieben. Insgesamt bleibt die Zahl der Straftaten also gleich, bis auf die angezeigten sexuellen Belästigungen und die Diebstähle. Augsburg ist seit Jahren die zweitsicherste Großstadt Deutschlands nach München.
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Ihr hört Radio Augsburg heute am Dienstag und in Augsburg wollen Klimaaktivisten am kommenden Sonntag mit einer Fahrradsdemo auf der B17 gegen den geplanten Tankrabatt protestieren. Dazu gleich Ausführliches bei uns in wenigen Minuten in den Nachrichten.

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1: Ich bin Roland Stingel. Der Bahnverkehr zum Oktoberfest sorgt rund um Augsburg für Probleme. Landrat Martin Seiler warnt deshalb vor möglichen Bahnengpässen. Besonders betroffen ist die Strecke zwischen Buchloe und Kaufering, die derzeit nur eingleisig befahrbar ist. Veronika Götz mit den Details.
2: Viele Wiesnbesucher fahren aus diesem Grund über die ohnehin schon ausgelastete Strecke über Augsburg nach München. Zum Oktoberfest kommen täglich rund 100.000 zusätzliche Bahnreisende nach München. Seiler will deshalb wissen, wie viele zusätzliche Züge oder Ersatzbusse eingesetzt werden und wie auf besonders hohes Fahrgastaufkommen reagiert werden soll. Betroffen sind vor allem Pendler aus dem südlichen Landkreis Augsburg, unter anderem aus Schwabmünchen, Bobingen und Untermeitingen. Seiler fordert außerdem, dass Reisende frühzeitig über Einschränkungen und alternative Verbindungen informiert werden.
1: Vielen Dank, Veronika. In Augsburg wollen Klimaaktivistinnen und Klimaaktivisten am kommenden Sonntagnachmittag mit einer Fahrraddemo auf der B17 gegen den geplanten Tankrabatt protestieren. Sie fordern unter anderem ein Tempolimit, die Wiedereinführung des 9-Euro-Tickets und autofreie Sonntage. Damit wollen sie auf die Folgen der Ölkrise aufmerksam machen und den Verbrauch fossiler Energie senken. Der genaue Treffpunkt und die Startzeit soll nach Rücksprache mit den Behörden auf der Website von Klimanetz Augsburg und den Social-Media-Kanälen bekannt gegeben werden. Augsburg ist in einem aktuellen KI-Reisevergleich nicht unter den beliebtesten deutschen Städten gelandet. Eva Fischer hat die Details für uns.
3: 5 KI-Modelle, darunter ChatGPT, Gemini und Microsoft Copilot, haben 100 deutsche Städte als Reiseziele bewertet. Augsburg landete dabei auf Platz 31. An der Spitze steht Heidelberg, gefolgt von Dresden und Freiburg. München landet auf Platz 4. International liegt Rom vorne, vor Paris und Barcelona. Bei den Veranstaltungen schneiden die Bayreuther Festspiele besonders gut ab. Das Oktoberfest in München kommt im KI-Vergleich auf Platz 9.
1: Vielen Dank, Eva. Der 36-jährige Manuel Knoll aus dem Landkreis Dillingen wird neuer bayerischer Staatsminister für Jugend und Demokratie. Ministerpräsident Markus Söder hat den CSU-Politiker gestern auf der Klausurtagung der CSU-Landtagsfraktion in Klosterbanz vorgestellt. Das neue Ministeramt wird damit erstmals geschaffen. Knoll ist derzeit Landesvorsitzender der Jungen Union Bayern. Er sagte, die Nachricht sei für ihn kaum zu fassen. Er habe das Angebot von Söder sofort angenommen. Künftig soll er sich unter anderem um die Interessen junger Menschen und das Thema Demokratie kümmern. Mit Knoll kommt erstmals ein Mitglied der bayerischen Staatsregierung aus dem Landkreis Dillingen. Beim Heimspiel der Augsburger Panther am vergangenen Sonntag ist es zu einem rassistischen Vorfall mit anschließender Gewalt gekommen. Der Verein reagiert darauf nun mit Stadionverboten. Die Panther verurteilen sowohl den rassistischen Übergriff als auch die Gewalt, mit der darauf reagiert wurde. Was genau vorgefallen ist, teilte der Verein nicht mit. 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
2: Richtig herbstlich ist das Wetter in Augsburg und der Region. Heute gibt es einen Sonne-Wolken-Mix bei 16 Grad. Morgen gibt es sogar weniger Wolken, richtig strahlender Sonnenschein bei auch wieder 16, 17 Grad. Dazwischen liegt eine zapfige Nacht. Bis auf 3 Grad plus fallen die Temperaturen in der kommenden Nacht. In der Nacht ist der Himmel klar und es bleibt trocken.
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4: Immer aktuell dank KI. Die Polizei meldet derzeit keine Verkehrsbehinderungen in Augsburg und der Region.
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4: Geblitzt wird auf der Amagasaki-Allee und am Kreuz in Augsburg sowie in der Donauwörterstraße in Buttenwiesen. 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

0: Einen wunderschönen Dienstagnachmittag. Wir schauen jetzt gemeinsam nach Gersthofen.
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0: In Gersthofen soll im Oktober das Stadthotel wieder öffnen. Das markante Gebäude an der Bahnhofstraße steht ja seit November vergangenen Jahres leer. Aber jetzt gibt's einen neuen Pächter. Karan Kumar von der Karanova Holding übernimmt das Hotel. Er betreibt bereits das indische Restaurant Flames and Flavors im Erdgeschoss. Derzeit wird das Hotel noch saniert, aber geplant ist, dass Mitte oder Ende Oktober schon die ersten Gäste wieder im Stadthotel übernachten sollen. Geplant sind 46 Zimmer, 30 Stellplätze und eine neue Bar mit längeren Öffnungszeiten. Und so sollen nicht nur Hotelgäste, sondern auch die Gersthoferinnen und Gersthofer zum Zug kommen.
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1: Ich bin Roland Stingel. Bei Kontrollen auf der A8 hat der Zoll Ende August zahlreiche Verstöße festgestellt. Die Beamten kontrollierten mehr als 250 Fahrzeuge. Dabei wurden rund 40 Strafverfahren eingeleitet, unter anderem wegen des

0: Erleichterungen. Das hat Ministerpräsident Söder bei der CSU-Fraktionsklausur in Klosterbanz angekündigt. Ein Beispiel?
1: Wenn es um Warteschlangen geht, egal in welcher Form, eine Fastlane für Familien. Ein Erwachsener und ein Kind ist quasi an dem Stelle die Familie. Wir wollen ein kinderfreundliches, noch kinderfreundlicheres Bayern haben.
0: Außerdem will Söder ein neues Familienportal einführen. In einer App sollen unter anderem freie Kita-Plätze angezeigt werden. Eine Mehrheit der Deutschen will, dass Kanzler Merz zurücktritt. Das zeigt eine Umfrage im Auftrag von RTL. 55% der Befragten sprechen sich dafür aus, 40% wollen, dass Merz im Amt bleibt. Besonders groß ist die Zustimmung für einen Rücktritt unter AfD-Anhängern mit 89%. In der Union lehnen 78% einen Rücktritt ab. Bei der US-Airbase Spangdahlem in der Eifel ist ein Militärflugzeug abgestürzt. Ein Mensch ist verletzt worden. Das hat der Eifelkreis Bitburg-Prüm mitgeteilt. Zum Unfallhergang gibt es noch keine Angaben. Die US-Luftwaffe äußert sich bisher nicht. In Spangdahlem ist eine F-16-Staffel mit rund 20 Flugzeugen stationiert. Bereits 2019 war dort ein US-Kampfjet abgestürzt. Bundespräsident Steinmeier mahnt nach den Wahlen in Mecklenburg-Vorpommern und Berlin zu Stabilität. Deutschland müsse trotz der Ergebnisse stabile Regierungen bilden und dürfe sich nicht von der Angst lähmen lassen, so Steinmeier bei einem Besuch in Hattingen. Dort ist er 3 Tage lang zu Gast, um mit Bürgern ins Gespräch zu kommen. Alexander Blessin wird neuer Trainer bei Borussia Mönchengladbach. Der 53-Jährige übernimmt den Job beim Tabellenletzten der Fußball-Bundesliga, teilte der Verein mit. Der frühere St. Pauli-Coach soll morgen vorgestellt werden. Er wird Nachfolger von Eugen Polanski. Gladbach ist mit 4 Niederlagen und 16 Gegentoren historisch schlecht in die Bundesliga-Saison gestartet.
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3: In Augsburg und in der Region gibt es mal Sonne, mal Wolken. Die Temperaturen gehen heute Nacht wieder zurück auf bis zu 3 Grad. Es wird also eisig kalt und die Aussichten für die nächsten Tage. Es geht im Großen und Ganzen recht sonnig weiter. Zwischendurch mal ein paar Wolken. Die Temperaturen so zwischen 16 und 18 Grad.
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4: Immer aktuell dank KI. Ruhiger und störungsfreier Verkehr im Sendegebiet.
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4: Geblitzt wird auf der Amagasaki-Allee und am Kreuz in Augsburg sowie in der Langweider Straße in Rehling. Alle Staus und Blitzer gibt's auch auf radioaugsburg.de und in der Radio Augsburg-App. Radio Augsburg wünscht eine gute Fahrt.
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0: Radio Augsburg mit Musik zu einem schönen sonnigen Herbsttag. Das Wetter lädt natürlich ein zu Ausflügen. Und was man da abseits von richtig krassen Bergtouren noch so machen kann, schauen wir mal.
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0: Kinder und Wandern, das ist ja so eine Sache. Wenn man aber Belohnungen fürs Wandern in Aussicht stellt, dann geht Kinder und Wandern doch schon eher. Die Sommerrodelbahn in Nesselwang im Allgäu könnte so eine Belohnung für Kinder sein. Sie hat auch noch im Herbst offen. Nachdem man zum Beispiel den Wasserfallweg in Nesselwang gewandert ist oder die 6 Kilometer von Nesselwang bzw. vom Kögelweiher zum Attlisee, könnte man dann noch zur Sommerrodelbahn bei Nesselwang. Auf Schienen wird man hochgezogen und dann fährt man rund 1 Kilometer runter mit bis zu 40 km/h. Die Sommerrodelbahn führt schön durch Almwiesen nach unten. Man kann natürlich jederzeit bremsen. Aus eigener Erfahrung kann ich sagen, blöd, wenn ängstliche japanische Touristinnen Vollbremsungen auf der Strecke machen und dann verärgerte Allgäuer Väter mit ihren Söhnen, die voll durchziehen wollten, leider mitbremsen müssen. Aber gut, es ist auf jeden Fall lustig. 9 € für Erwachsene und 6 € für Kinder. Noch länger als bei Nesselwang ist die Sommerrodelbahn bzw. Ganzjahresrodelbahn an der sogenannten Alpsee-Bergwelt. Sie ist Deutschlands längste Ganzjahresrodelbahn, knapp 3 Kilometer lang. Startpunkt ist die sogenannte Alpsee-Bergwelt bei Gschwend. Gschwend ist ungefähr 1 Kilometer westlich von Immenstadt im Allgäu. Dorthin kann man von Augsburg aus mit dem Auto gut 2 Stunden fahren. Nach Nesselwang fährt man von Augsburg dagegen etwas weniger, nur rund 1,5 Stunden. Mit dem Zug ist es immer ein bisschen mehr. Viel Spaß!
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Ihr hört Radio Augsburg heute am Dienstag und in Augsburg wollen Klimaaktivisten am kommenden Sonntag mit einer Fahrradsdemo auf der B17 gegen den geplanten Tankrabatt protestieren. Dazu gleich Ausführliches bei uns in wenigen Minuten in den Nachrichten.

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1: Ich bin Roland Stingel. Der Bahnverkehr zum Oktoberfest sorgt rund um Augsburg für Probleme. Landrat Martin Seiler warnt deshalb vor möglichen Bahnengpässen. Besonders betroffen ist die Strecke zwischen Buchloe und Kaufering, die derzeit nur eingleisig befahrbar ist. Veronika Götz mit den Details.
2: Viele Wiesnbesucher fahren aus diesem Grund über die ohnehin schon ausgelastete Strecke über Augsburg nach München. Zum Oktoberfest kommen täglich rund 100.000 zusätzliche Bahnreisende nach München. Seiler will deshalb wissen, wie viele zusätzliche Züge oder Ersatzbusse eingesetzt werden und wie auf besonders hohes Fahrgastaufkommen reagiert werden soll. Betroffen sind vor allem Pendler aus dem südlichen Landkreis Augsburg, unter anderem aus Schwabmünchen, Bobingen und Untermeitingen. Seiler fordert außerdem, dass Reisende frühzeitig über Einschränkungen und alternative Verbindungen informiert werden.
1: Vielen Dank, Veronika. In Augsburg wollen Klimaaktivistinnen und Klimaaktivisten am kommenden Sonntagnachmittag mit einer Fahrraddemo auf der B17 gegen den geplanten Tankrabatt protestieren. Sie fordern unter anderem ein Tempolimit, die Wiedereinführung des 9-Euro-Tickets und autofreie Sonntage. Damit wollen sie auf die Folgen der Ölkrise aufmerksam machen und den Verbrauch fossiler Energie senken. Der genaue Treffpunkt und die Startzeit soll nach Rücksprache mit den Behörden auf der Website von Klimanetz Augsburg und den Social-Media-Kanälen bekannt gegeben werden. Augsburg ist in einem aktuellen KI-Reisevergleich nicht unter den beliebtesten deutschen Städten gelandet. Eva Fischer hat die Details für uns.
3: 5 KI-Modelle, darunter ChatGPT, Gemini und Microsoft Copilot, haben 100 deutsche Städte als Reiseziele bewertet. Augsburg landete dabei auf Platz 31. An der Spitze steht Heidelberg, gefolgt von Dresden und Freiburg. München landet auf Platz 4. International liegt Rom vorne, vor Paris und Barcelona. Bei den Veranstaltungen schneiden die Bayreuther Festspiele besonders gut ab. Das Oktoberfest in München kommt im KI-Vergleich auf Platz 9.
1: Vielen Dank, Eva. Der 36-jährige Manuel Knoll aus dem Landkreis Dillingen wird neuer bayerischer Staatsminister für Jugend und Demokratie. Ministerpräsident Markus Söder hat den CSU-Politiker gestern auf der Klausurtagung der CSU-Landtagsfraktion in Klosterbanz vorgestellt. Das neue Ministeramt wird damit erstmals geschaffen. Knoll ist derzeit Landesvorsitzender der Jungen Union Bayern. Er sagte, die Nachricht sei für ihn kaum zu fassen. Er habe das Angebot von Söder sofort angenommen. Künftig soll er sich unter anderem um die Interessen junger Menschen und das Thema Demokratie kümmern. Mit Knoll kommt erstmals ein Mitglied der bayerischen Staatsregierung aus dem Landkreis Dillingen. Beim Heimspiel der Augsburger Panther am vergangenen Sonntag ist es zu einem rassistischen Vorfall mit anschließender Gewalt gekommen. Der Verein reagiert darauf nun mit Stadionverboten. Die Panther verurteilen sowohl den rassistischen Übergriff als auch die Gewalt, mit der darauf reagiert wurde. Was genau vorgefallen ist, teilte der Verein nicht mit. 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In Augsburg und in der Region gibt es mal Sonne, mal Wolken. Die Temperaturen gehen heute Nacht wieder zurück auf bis zu 3 Grad. Es wird also eisig kalt und die Aussichten für die nächsten Tage. Es geht im Großen und Ganzen recht sonnig weiter, zwischendurch mal ein paar Wolken. Die Temperaturen so zwischen 16 und 18 Grad.
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4: Immer aktuell dank KI. Auf der A8 München Richtung Stuttgart wird der Stau zwischen Adelzhausen und der Ausfahrt Dasing länger. Vorsicht in der Ausfahrt Dasing. Ein defekter PKW steht im Kreisel. Der Rückstau reicht auf die A8.
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4: Am Kreuz in Augsburg und in der Langweider Straße in Rehling. 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

0: Ihr hört Radio Augsburg, einen wunderschönen Dienstagnachmittag.
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0: Gestern Abend, da gab's in Augsburg Preise für fleißige Radfahrer. Ihr wisst ja, dass vom 4. bis 24. Juli das Augsburger Stadtradeln stattgefunden hat. Und in diesem Jahr haben sich fast 5.400 Teilnehmerinnen und Teilnehmer in Augsburg beteiligt. Und alle zusammen sind über 1.250.000 Kilometer für Augsburg gefahren. Und gestern Abend hat im Augustanersaal des Forums Annahof die große Abschlussveranstaltung der Stadt stattgefunden. Ganz viele Radlerinnen und Radler waren mit dabei und der dritte Bürgermeister Bernd Zitzelsberger hat die Preisträgerinnen in den 7 Einzel- und Teamkategorien ausgezeichnet. Und das war natürlich ein schöner Abschluss für diese 17. Aktion vom Stadtradeln. Nächstes Jahr sind wir natürlich wieder auch mit dabei.
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1: Ich bin Roland Stingel. In Augsburg wollen Klimaaktivistinnen und Klimaaktivisten am kommenden Sonntagnachmittag mit einer Fahrraddemo auf der B17 gegen den geplanten Tankrabatt protestieren. Sie fordern unter anderem ein Tempolimit, die Wiedereinführung des 9-Euro-Tickets und autofreie Sonntage. Bei einem schweren Unfall in Oberottmarshausen im Landkreis Augsburg ist ein 10-jähriges Mädchen von einem Auto erfasst und dabei schwer verletzt worden. Das Mädchen war am Freitagmittag zuvor aus einem Bus ausgestiegen und wollte hinter dem Bus die Straße überqueren. Eine 43-jährige Autofahrerin im Gegenverkehr übersah das Kind. Und damit zu weiteren Meldungen aus Bayern, Deutschland und der Welt.
2: Ich bin Fabian Schaffer. Bayerns Minister

0: Bayerns schon lange ein Dorn im Auge. Im Streit um Grönland haben die USA, Dänemark und die Arktisinsel ein Abkommen geschlossen. US-Präsident Trump, die dänische Ministerpräsidentin Frederiksen und der grönländische Regierungschef Nielsen unterzeichneten am Rande der UN-Vollversammlung in New York eine Vereinbarung, in der es um Sicherheitsinteressen geht. Zuvor hatte Trump in seiner Rede unter anderem ein baldiges Ende des Ukraine-Kriegs angekündigt. Nach den Niederlagen der CDU bei 3 Landtagswahlen hat die Spitze der Unionsfraktion Kanzler Merz Rückendeckung zugesichert. Die erste parlamentarische Geschäftsführerin Dos Santos Vinz sagte, Merz habe die volle Unterstützung der Fraktionen. CSU-Landesgruppenchef Hoffmann erklärte, seine Partei führe keine Personaldebatte über den Kanzler. Nun müsse es um Inhalte und die weitere Regierungsarbeit gehen. Der österreichische Investor René Benko ist in einem teilweise neu aufgerollten Prozess zu 2,5 Jahren Haft verurteilt worden. Das Landgericht Innsbruck sah es als erwiesen an, dass der 49-Jährige seine Gläubiger geschädigt hat. Dabei ging es um eine Mietkostenvorauszahlung von 360.000 Euro, obwohl sein Siegner Imperium bereits in Schwierigkeiten steckte. Benko sitzt seit Anfang 2025 in U-Haft. Bei der abgestürzten Militärmaschine auf der US-Airbase Spang-Dahlem in der Eifel handelt es sich um einen Kampfjet vom Typ F-16. Der Pilot habe sich sicher per Schleudersitz retten können und werde medizinisch behandelt, teilte die Spang-Dahlem Airbase mit. Die Ursache für das Unglück werde untersucht.
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2: In Augsburg und in der Region gibt es mal Sonne, mal Wolken. Die Temperaturen gehen heute Nacht wieder zurück auf bis zu 3 Grad. Es wird also eisig kalt und die Aussichten für die nächsten Tage. Es geht im Großen und Ganzen recht sonnig weiter, zwischendurch mal ein paar Wolken. Die Temperaturen so zwischen 16 und 18 Grad.
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3: Immer aktuell, dank KI. Vorsicht auf der A8 München Richtung Stuttgart. An der Einfahrt Odelshausen blockiert ein defekter LKW den Beschleunigungsstreifen.
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3: Geblitzt wird in der Langweider Straße in Rehling. Habt ihr noch was gesehen? Schickt uns gerne eine WhatsApp ins Studio an die 0821 50 242 26.
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0: Schönen Dienstag mit Radio Augsburg. Ja, wenn man so täglich die Nachrichten anhört, dann hört man ja immer wieder mal was. Von hier einem Diebstahl, dort ein Einbruch, dort eine Gewalttat, dort eine Schlägerei. Da kriegt man schon den Eindruck, dass in Augsburg die Kriminalitätsrate ziemlich hoch ist. Auf der anderen Seite betont die Polizei immer, dass für eine Großstadt wie Augsburg die Kriminalitätsrate hier sehr niedrig ist. Wie ist es denn jetzt tatsächlich? Meine Kollegin Veronika Götz hat sich mal die Statistiken rund um Verbrechen in Augsburg angeschaut.
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3: Wie viele Verbrechen geschehen in Augsburg? Wir schauen auf die verschiedenen Kategorien. Laut Stadt ist die Zahl der sogenannten Straftaten gegen die sexuelle Selbstbestimmung stark angestiegen. Sie hat sich in den letzten 15 Jahren verdoppelt. Von knapp 180 Straftaten im Augsburger Stadtgebiet vor 15 Jahren auf knapp 360 letztes Jahr. Das heißt grob, jeden Tag wird eine Straftat gegen die sexuelle Selbstbestimmung in Augsburg angezeigt. Darunter fallen sexuelle Nötigung bis Vergewaltigung und Kindesmissbrauch. Der sexuelle Missbrauch von Kindern ist mit rund 40 Taten pro Jahr seit Jahren aber gleich. Die Zahl der angezeigten Vergewaltigungen ist um rund ein Viertel gestiegen. Die Zahl der angezeigten Fälle sexueller Nötigung ist von rund 100 auf fast 300 gestiegen, hat sich also verdreifacht. Hier stelle ich aber die Vermutung in den Raum, dass sich Frauen auch wesentlich weniger gefallen lassen als früher und sexuelle Belästigung zum Beispiel einfach schneller anzeigen. Schauen wir noch auf andere Kategorien bei Straftaten. Zum Beispiel auf Körperverletzung, Raub und Erpressung. Hier sind die Zahlen auch leicht angestiegen. Von knapp 4.000 pro Jahr auf über 4.000 pro Jahr. Wobei man sagen muss, dass auch die Einwohnerzahl Augsburgs in den letzten 15 Jahren angewachsen ist. Die Zahl der angezeigten Diebstähle hat sich dagegen um rund ein Drittel verringert. Auf knapp 5.000 pro Jahr. Eine Erklärung habe ich bisher nicht gefunden, ehrlich gesagt. Hausfriedensbruch, Brandstiftung, Beleidigung sind mit gut 5.000 Straftaten pro Jahr gleich geblieben. Insgesamt bleibt die Zahl der Straftaten also gleich, bis auf die angezeigten sexuellen Belästigungen und die Diebstähle. Augsburg ist seit Jahren die zweitsicherste Großstadt Deutschlands nach München.
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Ihr hört Radio Augsburg heute am Dienstag und in Augsburg wollen Klimaaktivisten am kommenden Sonntag mit einer Fahrradsdemo auf der B17 gegen den geplanten Tankrabatt protestieren. Dazu gleich Ausführliches bei uns in wenigen Minuten in den Nachrichten.

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1: Ich bin Roland Stingel. Der Bahnverkehr zum Oktoberfest sorgt rund um Augsburg für Probleme. Landrat Martin Seiler warnt deshalb vor möglichen Bahnengpässen. Besonders betroffen ist die Strecke zwischen Buchloe und Kaufering, die derzeit nur eingleisig befahrbar ist. Veronika Götz mit den Details.
2: Viele Wiesnbesucher fahren aus diesem Grund über die ohnehin schon ausgelastete Strecke über Augsburg nach München. Zum Oktoberfest kommen täglich rund 100.000 zusätzliche Bahnreisende nach München. Seiler will deshalb wissen, wie viele zusätzliche Züge oder Ersatzbusse eingesetzt werden und wie auf besonders hohes Fahrgastaufkommen reagiert werden soll. Betroffen sind vor allem Pendler aus dem südlichen Landkreis Augsburg, unter anderem aus Schwabmünchen, Bobingen und Untermeitingen. Seiler fordert außerdem, dass Reisende frühzeitig über Einschränkungen und alternative Verbindungen informiert werden.
1: Vielen Dank, Veronika. In Augsburg wollen Klimaaktivistinnen und Klimaaktivisten am kommenden Sonntagnachmittag mit einer Fahrraddemo auf der B17 gegen den geplanten Tankrabatt protestieren. Sie fordern unter anderem ein Tempolimit, die Wiedereinführung des 9-Euro-Tickets und autofreie Sonntage. Damit wollen sie auf die Folgen der Ölkrise aufmerksam machen und den Verbrauch fossiler Energie senken. Der genaue Treffpunkt und die Startzeit soll nach Rücksprache mit den Behörden auf der Website von Klimanetz Augsburg und den Social-Media-Kanälen bekannt gegeben werden. Augsburg ist in einem aktuellen KI-Reisevergleich nicht unter den beliebtesten deutschen Städten gelandet. Eva Fischer hat die Details für uns.
3: 5 KI-Modelle, darunter ChatGPT, Gemini und Microsoft Copilot, haben 100 deutsche Städte als Reiseziele bewertet. Augsburg landete dabei auf Platz 31. An der Spitze steht Heidelberg, gefolgt von Dresden und Freiburg. München landet auf Platz 4. International liegt Rom vorne, vor Paris und Barcelona. Bei den Veranstaltungen schneiden die Bayreuther Festspiele besonders gut ab. Das Oktoberfest in München kommt im KI-Vergleich auf Platz 9.
1: Vielen Dank, Eva. Der 36-jährige Manuel Knoll aus dem Landkreis Dillingen wird neuer bayerischer Staatsminister für Jugend und Demokratie. Ministerpräsident Markus Söder hat den CSU-Politiker gestern auf der Klausurtagung der CSU-Landtagsfraktion in Klosterbanz vorgestellt. Das neue Ministeramt wird damit erstmals geschaffen. Knoll ist derzeit Landesvorsitzender der Jungen Union Bayern. Er sagte, die Nachricht sei für ihn kaum zu fassen. Er habe das Angebot von Söder sofort angenommen. Künftig soll er sich unter anderem um die Interessen junger Menschen und das Thema Demokratie kümmern. Mit Knoll kommt erstmals ein Mitglied der bayerischen Staatsregierung aus dem Landkreis Dillingen. Beim Heimspiel der Augsburger Panther am vergangenen Sonntag ist es zu einem rassistischen Vorfall mit anschließender Gewalt gekommen. Der Verein reagiert darauf nun mit Stadionverboten. Die Panther verurteilen sowohl den rassistischen Übergriff als auch die Gewalt, mit der darauf reagiert wurde. Was genau vorgefallen ist, teilte der Verein nicht mit. 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In Augsburg und in der Region gibt es mal Sonne, mal Wolken. Die Temperaturen gehen heute Nacht wieder zurück auf bis zu 3 Grad. Es wird also eisig kalt und die Aussichten für die nächsten Tage. Es geht im Großen und Ganzen recht sonnig weiter, zwischendurch mal ein paar Wolken. Die Temperaturen so zwischen 16 und 18 Grad.
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4: Immer aktuell, dank KI. Vorsicht auf der A8 Richtung München zwischen Burgau und Zusmarshausen liegt ein Metallteil auf der Fahrbahn. Vorsicht auf der B17 und B300 zwischen Landsberg und Augsburg, zwischen Göggingen, Ausfahrt Gabelsberger Straße in Augsburg und Stadt Bergen-Leitershofen sind in beiden Richtungen Personen auf der Fahrbahn.
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4: In der Langweider Straße in Rehling. 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
1: Ich bin Moritz Einzel. US-Präsident Trump will die Militärpräsenz der Vereinigten Staaten auf Grönland deutlich ausbauen. Vor der UN-Vollversammlung in New York hat Trump erklärt, die USA würden zwei sehr große Militärstützpunkte bauen. Im Anschluss unterzeichnete er mit Vertretern Dänemarks und Grönlands ein Sicherheitsabkommen. In den vergangenen Monaten hatte Trump mehrfach mit der Annexion Grönlands gedroht. Nach den jüngsten Wahlniederlagen der CDU gibt's jetzt auch aus der Unionsfraktion Rückendeckung für Bundeskanzler Merz. Fraktionschef Frei hat vor der heutigen Sitzung gesagt:
2: Der Bundeskanzler hat unsere Unterstützung und ja, ich bin davon überzeugt, dass wir gemeinsam mit der SPD die verabredeten Reformvorhaben auch tatsächlich zügig durchsetzen können.
1: Und beim Streitthema Rentenreform sind sich Union und SPD offenbar näher gekommen. Da seien nur noch Detailfragen offen, so Frei. Es geht um eine Härtefallregelung bei der Frühverrentung für besonders langjährig Versicherte. Bayerns Ministerpräsident Söder will Familien im Freistaat bevorzugen. Im Rahmen der CSU-Fraktionsklausur in Klosterbanz sagte der Parteichef, da gehe es zum Beispiel um eine Fast Lane bei Warteschlangen im öffentlichen Raum.
3: Bei einer Warteschlange haben Familien Vorrang. Kommen schneller voran. Für die Kinder ist ein Signal gesetzt für ein familienfreundliches Bayern.
1: Außerdem, so Söder,

0: Es ist mal Sonne, mal Wolken. Die Temperaturen gehen heute Nacht wieder zurück auf bis zu 3 Grad. Es wird also eisig kalt und die Aussichten für die nächsten Tage. Es geht im Großen und Ganzen recht sonnig weiter. Zwischendurch mal ein paar Wolken. Die Temperaturen so zwischen 16 und 18 Grad.
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2: Immer aktuell dank KI. Vorsicht auf der A8 Stuttgart Richtung München. Zwischen Burgau und Zusmarshausen liegt ein Metallteil auf der Fahrbahn.
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2: Geblitzt wird in der Langweider Straße in Rehling. Habt ihr noch was gesehen? Schickt uns gerne eine WhatsApp ins Studio an die 0821 50 242 26.
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1: In Augsburg und in der Region gibt es mal Sonne, mal Wolken. Die Temperaturen gehen heute Nacht wieder zurück auf bis zu 3 Grad. Es wird also eisig kalt und die Aussichten für die nächsten Tage. Es geht im Großen und Ganzen recht sonnig weiter, zwischendurch mal ein paar Wolken. Die Temperaturen so zwischen 16 und 18 Grad.
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2: Immer aktuell, dank KI. Alles frei auf den Straßen. Keine Staus oder Verkehrsbehinderungen in der Region.
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2: In der Langweider Straße in Rehling. 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
1: Ich bin Moritz Einzel. Eine Debatte um das System der Krankenversicherung hat Bundeskanzler Merz gestern ausgelöst. Er sprach nämlich bei Unterschieden zwischen privater und gesetzlicher Versicherung von einem Gerechtigkeitsproblem. Die Systemdebatte wurde heute aber direkt wieder abgeräumt, etwa von Unionsfraktionschef Frei.
2: Aber das, was gemeinhin interpretiert worden ist, dass das System aus gesetzlicher Krankenversicherung und privater Krankenversicherung in Frage stünde, das kann ich nun absolut nicht sagen. Das ist auch nicht gemeint gewesen vom Bundeskanzler. Und das wäre auch nicht unsere Politik in dieser Frage.
1: Frei verwies darauf, dass die Koalition unter anderem dafür sorgen will, dass Kassenpatienten schneller Facharzttermine bekommen. Weniger als 24 Stunden nach dem tödlichen Unfall auf dem Münchner Oktoberfest ist der Freefall-Turm Hangover wieder in Betrieb. Der TÜV hat nach Angaben der Betreiberfamilie bei der technischen Überprüfung des Fahrgeschäfts keine Mängel festgestellt. Gestern Abend hatte die Gondel des Turms beim Herabfahren einen 52-jährigen Sicherheitsmann getroffen und tödlich verletzt. Die USA bauen ihre Militärpräsenz auf Grönland aus. Vor der UN-Vollversammlung in New York hat Präsident Trump erklärt, die USA würden zwei sehr große Militärstützpunkte bauen. Anschließend unterzeichnete er mit Vertretern Dänemarks und Grönlands ein Sicherheitsabkommen. Trump hatte zuvor mehrmals damit gedroht, Grönland zu annektieren. Die Region Köln-Rhein-Ruhr geht mit Rostock-Warnemünde als Standort für die Segel-Events in den Endspurt der nationalen Bewerbungsphase für die Olympischen Spiele. Das hat der Deutsche Olympische Sportbund mitgeteilt. München geht mit Kiel ins Rennen. Einer Evaluierung zufolge deutet sich ein Kopf-an-Kopf-Rennen zwischen München und der NRW-Bewerbung an. Die DOSB-Prüfer sehen die beiden Konzepte klar vor der Bewerbung Berlins. Die Entscheidung fällt dann am Samstag.
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1: Immer aktuell, dank KI. Im Laufe des Tages gab es Wolken. In Augsburg liegen die Temperaturen aktuell bei 12 Grad, in Wemding ebenfalls bei 12 Grad. Der Abend bleibt insgesamt ruhig. Morgen zeigt sich in der Region die Sonne. Die Höchstwerte liegen bei bis zu 19 Grad.
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1: Uns liegen im Moment keine Staus und Behinderungen vor.
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1: Fuß vom Gas in der Langweider Straße in Rehling. Wenn ihr Staus und Blitzer seht, meldet sie gerne unter der 0821 50 242 26.
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1: Ich bin Moritz Einzel. Nach den jüngsten CDU-Wahlpleiten hat Bundeskanzler Merz eine Mitschuld eingeräumt. Nach Teilnehmerangaben sagte er bei einer Sitzung der Unionsfraktion, er habe seinen Anteil an diesen Wahlergebnissen. Zugleich verteidigte Merz den Reformkurs der Bundesregierung. Unionsfraktionschef Frei hatte dem Kanzler schon zuvor Rückendeckung versichert. Bayerns Ministerpräsident Söder will eine Überholspur für Familien. Zum Beispiel bei Warteschlangen sollen Familien mit Kindern Vorrang haben. Bei der CSU-Fraktionsklausur in Klosterbanz kündigte Söder weitere Verbesserungen an.
2: Wir wollen ein Familienportal digital und eine Kita-App machen, wo Leistungen automatisch ausgerechnet werden und bei der Kita-App automatisch der nächste freie Kita-Platz angezeigt wird, wenn mal ein Ausfall ist, jemand nicht kann oder krank ist.
1: Man wolle ein noch kinderfreundlicheres Bayern haben, so Söder. Grönland war ja in den letzten Monaten ein diplomatischer Zankapfel zwischen den USA und Dänemark. Die Arktisinsel gehört ja zu Dänemark, aber US-Präsident Trump hat gedroht, Grönland zu annektieren. Jetzt gibt's ein Abkommen, das den USA zumindest mehr Einfluss sichert. Trump sagte in New York, es würden zwei große Militärbasen gebaut.
3: We will have the complete ability to do what is necessary to defend the American continent and also Europe and other places.
1: Also übersetzt, man werde die Fähigkeit haben, zu tun, was nötig ist, um den amerikanischen Kontinent, Europa und andere Orte auf der Welt zu verteidigen, so Trump. Die Fußballerinnen des FC Bayern haben zum Champions-League-Auftakt einen Sieg verpasst. Gegen Manchester City verspielten die Münchnerinnen im ersten Spiel der Ligaphase eine 2-0-Führung, am Ende 2-2 unentschieden.
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4: Immer aktuell, dank KI. Am Abend ist es in Augsburg und der Region ruhig und meist klar. In Augsburg liegen die Temperaturen bei 10 Grad, in Dillingen bei 11 Grad. Später bleibt es kaum verändert, die Nacht verläuft klar. Morgen wird es freundlich mit bis zu 19 Grad.
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4: Auf der B17 Augsburg Richtung Landsberg zwischen Göggingen Süd, Auenstetten und Königsbrunn Nord Unfall.
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4: In der Langweider Straße in Rehling. Seht ihr Staus und Blitzer, meldet sie gerne unter der 0821 50 242 26.
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1: Immer aktuell, dank KI. Am Abend ist es in Augsburg und der Region ruhig und meist klar. In Augsburg liegen die Temperaturen bei 10 Grad, in Dillingen bei 11 Grad. Später bleibt es kaum verändert, die Nacht verläuft klar. Morgen wird es freundlich mit bis zu 19 Grad.
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1: Alles frei auf den Straßen. Keine Staus oder Verkehrsbehinderungen in der Region.
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1: Geblitzt wird in der Langwalder Straße in Rehling. Seht ihr Staus und Blitzer, meldet sie gerne unter der 0821 50 242 26.
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1: Ich bin Joshua Heise. Die USA bauen ihre Militärpräsenz auf Grönland aus. Vor der UN-Vollversammlung in New York hat Präsident Trump erklärt, die USA würden zwei sehr große Militärstützpunkte bauen. Anschließend unterzeichnete er mit Vertretern Dänemarks und Grönlands ein Sicherheitsabkommen. Trump hatte zuvor mehrmals damit gedroht, Grönland zu annektieren. Weniger als 24 Stunden nach dem tödlichen Unfall auf dem Münchner Oktoberfest ist der Freefall-Turm Hangover wieder in Betrieb. Der TÜV hat nach Angaben der Betreiberfamilie bei der technischen Überprüfung des Fahrgeschäfts keine Mängel festgestellt. Gestern Abend hatte die Gondel des Turms beim Herabfahren einen 52-jährigen Sicherheitsmann getroffen und tödlich verletzt. Bayerns Ministerpräsident Söder will Familien im Freistaat bevorzugen. Im Rahmen der CSU-Fraktionsklausur in Klosterband sagte der Parteichef, da gehe es zum Beispiel um eine Fastlane bei Warteschlangen im öffentlichen Raum. Damit solle ein Signal für ein familienfreundliches Bayern gesetzt werden. Außerdem soll eine Kita-App kommen, die freie Plätze anzeigt. Am Samstag entscheidet sich, wer als deutscher Bewerber ins Rennen um die Olympischen Spiele 2036, 40 oder 44 geht. Jetzt gibt es zumindest schon mal eine kleine Tendenz, berichtet Moritz Einzel.
2: Die Prüfkommission des Deutschen Olympischen Sportbundes hat sich die drei Bewerbungen angeschaut und Punkte vergeben. München schneidet demnach am besten ab mit 87 von 100 Punkten. Knapp dahinter liegt aber die Bewerbung der Region Köln-Rhein-Ruhr mit 85 Zählern. Abgeschlagen dahinter das Konzept von Berlin mit knapp 75 Punkten. Das Votum der DOSB-Prüfer ist aber nicht bindend.
1: Und die Fußballerinnen des FC Bayern haben in ihrem ersten Champions-League-Spiel einen Sieg verpasst. 2:2 gegen Manchester City.
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3: Immer aktuell, dank KI. Bei uns in Augsburg messen wir 9 Grad. In Krumbach ebenfalls 9 Grad. Dazu ist es heute am späten Abend klar. In der Nacht ist es zwischen Donauwörth und Landsberg meist trocken. Morgen zeigen sich Sonne und Wolken im Wechsel bei bis zu 19 Grad.
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3: Die Polizei meldet derzeit keine Verkehrsbehinderungen in Augsburg und der Region.
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3: Derzeit liegen uns keine Blitzer- oder Abstandsmeldungen vor. Habt ihr noch was gesehen? Schickt uns gerne eine WhatsApp ins Studio an die 0821 50 242 26.
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1: Immer aktuell, dank KI. Bei uns in Augsburg messen wir 9 Grad, in Krumbach ebenfalls 9 Grad. Dazu ist es heute am späten Abend klar. In der Nacht ist es zwischen Donauwörth und Landsberg meist trocken. Morgen zeigen sich Sonne und Wolken im Wechsel bei bis zu 19 Grad.
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1: Vorsicht auf der B2 Augsburg Richtung Donauwörth zwischen A8, B17, Augsburg West und Gersthofen Nord. Euch kommt in beiden Richtungen ein Falschfahrer entgegen. Überholt nicht.
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1: Derzeit liegen uns keine Blitzer oder Abstandsmeldungen vor. Habt ihr noch was gesehen? Schickt uns gerne eine WhatsApp ins Studio an die 0821 50 242 26.
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1: Ich bin Joshua Heise. Nach dem Fund von Drohnenteilen nahe dem Bundeswehrfliegerhorst im niedersächsischen Wunstorf sind laut Sicherheitskreisen auch Spuren von Sprengstoff entdeckt worden. Inwiefern diese der Drohne zuzuordnen sind, wird noch untersucht. David Riemer berichtet.
2: Ermittler gehen davon aus, dass die Drohne dort abgestürzt und in mehrere Teile zerbrochen ist. Woher sie stammt, ist bislang unklar. Nach Informationen aus Sicherheitskreisen handelt es sich nicht um eine handelsübliche Drohne, sondern um ein Flugobjekt mit eigenen Bauteilen. Geprüft wird deshalb auch ein möglicher Zusammenhang mit dem Drohnenvorfall am Flughafen Leipzig-Halle. Dort war Anfang August eine mit Sprengstoff präparierte Drohne gefunden worden.
1: Der Streit ist offiziell beigelegt. Am Rande der UN-Vollversammlung in New York haben Dänemark, Grönland und die USA ein Sicherheitsabkommen unterzeichnet. Außerdem kündigte US-Präsident Trump an, zwei große neue Militärstützpunkte auf der Arktisinsel zu bauen. Trump hatte lange damit gedroht, Grönland zu annektieren und dies mit nationalen Sicherheitsbedenken begründet. Am Bahnhof Bruckberg im Landkreis Landshut hat ein 18-Jähriger offenbar einen Lokführer zweimal ins Gesicht geschlagen. Der 50-Jährige hatte eine Zugbegleiterin bei einer Fahrkartenkontrolle unterstützt. Der Angreifer hatte nämlich keinen gültigen Fahrschein. Der Lokführer kam verletzt ins Krankenhaus. Die Gewerkschaft EVG forderte mehr Sicherheitsmaßnahmen, vor allem mehr Zugbegleiter. München hat Kiel und Köln-Rhein-Ruhr jetzt Warnemünde. Die NRW-Region hat im Falle einer Olympia-Ausrichtung den Ortsteil im Norden von Rostock als Standort für Segelevents auserkoren. Das hat der Deutsche Olympische Sportbund mitgeteilt. Am Samstag entscheidet der DOSB, mit welcher Stadt sich Deutschland für Olympia 2036, 40 oder 44 bewirbt. Im Rennen sind München, Berlin und Köln-Rhein-Ruhr.
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3: Immer aktuell, dank KI. Heute Nacht ist es klar und ruhig. Zwischen Donauwörth und Landsberg ist es meist trocken. In Augsburg sind es aktuell 7 Grad, in Oettingen 8 Grad. Morgen gibt es Sonne und Wolken im Wechsel bei bis zu 19 Grad.
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3: Ihr habt freie Fahrt. Derzeit gibt es keine Verkehrsbehinderungen.
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3: Derzeit liegen uns keine Blitzer oder Abstandsmeldungen vor. Seht ihr Staus und Blitzer, meldet sie gerne unter der 0821 50 242 26.
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1: Immer aktuell, dank KI. Heute Nacht ist es klar und ruhig. Zwischen Donauwörth und Landsberg ist es meist trocken. In Augsburg sind es aktuell 7 Grad, in Oettingen 8 Grad. Morgen gibt es Sonne und Wolken im Wechsel bei bis zu 19 Grad.
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1: Ihr habt freie Fahrt, derzeit gibt es keine Verkehrsbehinderungen.
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1: Derzeit liegen uns keine Blitzer oder Abstandsmeldungen vor. Seht ihr Staus und Blitzer, meldet sie gerne unter der 0821 50 242 26.
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1: Ich bin Joshua Heise. Vor der nahenden Grippesaison ruft das Robert-Koch-Institut Eltern dazu auf, Kinder mit Vorerkrankungen impfen zu lassen. Dies sei bei maximal 10% der Fall, heißt es. Grund: die Grippe werde nicht als Bedrohung wahrgenommen. Die RKI-Empfehlung richtet sich an Kinder mit chronischen Erkrankungen der Atemwege oder des Herzkreislaufs, Diabetes oder Adipositas. 5% mehr Lohn. Mit dieser Forderung will die IG Metall in die kommenden Tarifverhandlungen für die Metall- und Elektroindustrie gehen. In der Branche arbeiten in Bayern über 860.000 Menschen. Janina Singer berichtet.
2: Die Branche steckt in der Krise. Fast 11.000 Jobs sind allein dieses Jahr schon abgebaut worden. Auch darüber will die IG Metall sprechen. Und sie will, dass Betriebe, denen es dennoch gut geht, eine Gewinnbeteiligung zahlen. Die Arbeitgeberseite lehnt das ab. Leicht dürften die Gespräche also nicht werden, die in gut 2 Wochen beginnen.
1: Im mecklenburgischen Leitzen ist ein DHL-Paketzentrum wegen Gefahrstoffverdachts evakuiert worden. Nach Polizeiangaben hatte sich zuvor eine Paketzustellerin mit Vergiftungssymptomen bei der Behörde gemeldet. Sie soll am Freitag mit einer Flüssigkeit in Kontakt gekommen sein, möglicherweise Quecksilber. Bereits am Wochenende war in der Region Quecksilber in einer Blumenlieferung entdeckt worden. 2 Frauen mussten behandelt werden. In Sri Lanka sind 15 Personen wegen der Osteranschläge von 2019 zu Haftstrafen zwischen 200 und 260 Jahren verurteilt worden. Das Gericht in Colombo sah sie schuldig, an den Anschlägen auf 3 Kirchen und 3 Luxushotels beteiligt gewesen zu sein. Damals wurden 279 Menschen getötet und rund 500 verletzt. 9 Mitangeklagte wurden freigesprochen.
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3: Immer aktuell, dank KI. Heute Nacht ist es klar und ruhig. Zwischen Donauwörth und Landsberg ist es meist trocken. In Augsburg sind es aktuell 7 Grad, in Oettingen 8 Grad. Morgen gibt es Sonne und Wolken im Wechsel bei bis zu 19 Grad.
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3: Alles frei auf den Straßen. Keine Staus oder Verkehrsbehinderungen in der Region.
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3: Derzeit liegen uns keine Blitzer oder Abstandsmeldungen vor. 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
1: Immer aktuell, dank KI. Heute Nacht ist es klar und ruhig. Zwischen Donauwörth und Landsberg ist es meist trocken. In Augsburg sind es aktuell 7 Grad, in Oettingen 8 Grad. Morgen gibt es Sonne und Wolken im Wechsel bei bis zu 19 Grad.
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1: Aktuell liegen uns keine Verkehrsstörungen vor.
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1: Derzeit liegen uns keine Blitzer oder Abstandsmeldungen vor. 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
1: Ich bin Joshua Heise. Bundeskanzler Merz hat eine Debatte um das System der Krankenversicherung ausgelöst. Er sprach nämlich bei Unterschieden zwischen privater und gesetzlicher Versicherung von einem Gerechtigkeitsproblem. Die Systemdebatte wurde gestern aber direkt wieder abgeräumt, etwa von Unionsfraktionschef Frei.
2: Aber das, was gemeinhin interpretiert worden ist, dass das System aus gesetzlicher Krankenversicherung und privater Krankenversicherung in Frage stünde, das kann ich nun absolut nicht sagen. Das ist auch nicht gemeint gewesen vom Bundeskanzler. Und das wäre auch nicht unsere Politik in dieser Frage.
1: Frei verwies darauf, dass die Koalition unter anderem dafür sorgen will, dass Kassenpatienten schneller Facharzttermine bekommen. Die USA bauen ihre Militärpräsenz auf Grönland aus. Vor der UN-Vollversammlung in New York hat Präsident Trump erklärt, die USA würden 2 sehr große Militärstützpunkte bauen. Anschließend unterzeichnete er mit Vertretern Dänemarks und Grönlands ein Sicherheitsabkommen. Trump hatte zuvor mehrmals damit gedroht, Grönland zu annektieren. Der Anteil der Menschen mit Herzschwäche in Bayern ist regional sehr unterschiedlich verteilt. Laut dem Gesundheitsatlas Deutschland der Krankenkasse AOK hat Oberbayern mit 4,3% den niedrigsten und Oberfranken mit 7,3% den höchsten Anteil erkrankter Menschen im Alter von über 30 Jahren. In jüngeren Jahren kommt Herzinsuffizienz nur selten vor. Die Fußballerinnen des FC Bayern haben zum Champions-League-Auftakt einen Sieg verpasst. Gegen Manchester City spielten die Münchnerinnen im ersten Spiel der Ligaphase eine 2-0-Führung, am Ende 2-2 unentschieden.
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3: Immer aktuell, dank KI. Die Nacht ist bei uns klar und ruhig. Zum Nachmittag wird es teils sonnig, teils bewölkt, bei kaum Wind. In Augsburg messen wir 6 Grad, in Friedberg ebenfalls 6 Grad. Morgen ist es meist bedeckt mit bis zu 17 Grad.
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3: Ihr habt freie Fahrt. Derzeit gibt es keine Verkehrsbehinderungen.
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3: Derzeit liegen uns keine Blitzer- oder Abstandsmeldungen vor. Habt ihr noch was gesehen? Schickt uns gerne eine WhatsApp ins Studio an die 0821 50 242 26.
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1: Immer aktuell, dank KI. Die Nacht ist bei uns klar und ruhig. Zum Nachmittag wird es teils sonnig, teils bewölkt, bei kaum Wind. In Augsburg messen wir 6 Grad, in Friedberg ebenfalls 6 Grad. Morgen ist es meist bedeckt mit bis zu 17 Grad.
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1: Ruhiger und störungsfreier Verkehr im Sendegebiet.
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1: Derzeit liegen uns keine Blitzer- oder Abstandsmeldungen vor. Habt ihr noch was gesehen? Schickt uns gerne eine WhatsApp ins Studio an die 0821 50 242 26.
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1: Ich bin Joshua Heise. Der Streit ist offiziell beigelegt. Am Rande der UN-Vollversammlung in New York haben Dänemark, Grönland und die USA ein Sicherheitsabkommen unterzeichnet. Außerdem kündigte US-Präsident Trump an, 2 große neue Militärstützpunkte auf der Arktisinsel zu bauen. Trump hatte lange damit gedroht, Grönland zu annektieren und dies mit nationalen Sicherheitsbedenken begründet. Nach dem Fund von Drohnenteilen nahe dem Bundeswehrflieger Horst im niedersächsischen Wunstorf sind laut Sicherheitskreisen auch Spuren von Sprengstoff entdeckt worden. Inwiefern diese der Drohne zuzuordnen sind, wird noch untersucht. David Riemer berichtet.